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0: Kurz vor sechs, ihr hört die Antenne mit mir, Ella Dümig. Einen wunderschönen guten Morgen, Donnerstag haben wir es schon. Und ja, ich habe das Gefühl, jetzt kommt langsam wieder das blöde Wetter zurück. 10 Grad aktuell bei euch in Neustadt, in Landau auch 10 Grad und in Speyer, da messen wir 11 Grad. Naja, könnte besser sein auf jeden Fall, aber wie es noch so wird, dazu gleich mehr.
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2: Ich bin Katrin Müller. KI-Anwendungen zum missbräuchlichen Erstellen von sexualisierten Deepfakes sollen in der EU künftig verboten sein. Vertreter der Mitgliedstaaten und des Europäischen Parlaments einigten sich auf eine entsprechende Anpassung des KI-Gesetzes. Das teilte die zyprische EU-Ratspräsidentschaft mit. Der Krieg im Iran belastet die angeschlagene Wirtschaft in Deutschland. Konjunkturforscher des arbeitgebernahen Instituts der deutschen Wirtschaft rechnen in diesem Jahr nur noch mit einem Wachstum von 0,4%. Das zeigt eine Auswertung, die der deutschen Presseagentur vorliegt.
3: Bei ihrer letzten Prognose, noch vor dem Iran-Krieg, waren die IW-Experten noch vorsichtig optimistisch und hatten immerhin ein Wachstum von 0,9% erwartet. Aber seit Beginn des Konflikts steigen die Energiepreise und es gibt Lieferprobleme, also halbieren die Fachleute nun ihre Hoffnungen. Laut ihrer Auswertung sinkt die Erwerbstätigkeit, Unternehmen zögern bei Investitionen und Privatleute geben weniger Geld aus. Außerdem leidet das Auslandsgeschäft. Während der Welthandel wächst, schrumpfen die deutschen Exporte. Das Institut befürchtet einen gravierenden Verlust an Wettbewerbsfähigkeit. Ursula Winkler, Nachrichtenredaktion.
2: Der Hantavirus-Ausbruch auf einem Kreuzfahrtschiff beschäftigt nun auch Ärzte in Deutschland. Eine Person, die auf dem Schiff Kontakt zu einem Hantavirus-Fall hatte, kam am Abend mit einem speziellen Transportkonvoi zur vorsorglichen Untersuchung im Uniklinikum Düsseldorf an.
4: Einsatzkräfte der Feuerwehr Düsseldorf hatten sie am Flughafen in Amsterdam übernommen. Sie sei stabil, zeige keine Anzeichen einer Infektion und werde nun vorsorglich untersucht. Laut niederländischem Außenministerium soll es sich um eine 65-jährige Frau handeln. Das Uniklinikum Düsseldorf hat zu der Person dagegen nichts erklärt. Das niederländische Kreuzfahrtschiff ist ja seit gestern Abend Richtung Teneriffa unterwegs. Dort sollen Passagiere und Besatzung in einer Spezialklinik untersucht werden. Thomas Thonfeld, Nachrichtenredaktion.
2: Zum Fußball. Der FC Bayern München hat das Endspiel der Champions League verpasst. Die Münchner kamen am Abend im Halbfinalrückspiel gegen Paris Saint-Germain daheim nicht über ein 1:1 hinaus. Das Hinspiel hatten die Franzosen mit 5:4 gewonnen. Sie treffen im Finale nun auf den FC Arsenal.
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5: Mit Maja Wendland einen schönen Donnerstag. In Neustadt und ganz Rheinland-Pfalz gibt es für den Tourismus stabile Aussichten. Viele Menschen entscheiden sich laut SWR weiterhin für Urlaub in der Region. Gleichzeitig haben viele Betriebe mit hohen Kosten zu kämpfen. Vor allem hohen Preisen, Energie und Inflation belasten Hotels und Gaststätten. Die Buchungen liegen derzeit ungefähr auf dem gleichen Niveau wie in den vergangenen Jahren. Nach der Schließung des Gloria Kulturpalasts in Landau spitzt sich der Streit zwischen Stadt und Betreiber weiter zu. Die Räume wurden wegen nicht erfüllter Auflagen versiegelt. Betreiber Peter Karl erhebt schwere Vorwürfe gegen Oberbürgermeister Dominik Geißler und spricht von gezielten Maßnahmen gegen ihn. Die Stadt betont dagegen, dass die Sicherheit Vorrang habe. Das Gloria bleibt vorerst geschlossen, die Zukunft ist unklar.
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0: Ja, jetzt langsam geht die Sonne auf, aber auf die brauchen wir auch gar nicht warten. Die kommt nämlich eigentlich gar nicht zum Vorschein. Den ganzen Tag über stark bewölkt, dafür mehr trocken als gestern. Vielleicht Richtung Nachmittag der ein oder andere Tropfen, der runterfällt. Sonst kriegen wir auch die Temperaturen nicht gerade hoch. 14 Grad Maxi-Werte erwarten uns.
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0: Aktuell sieht es noch gut aus auf den Straßen. Habt ihr aber was, Staus, Blitzer oder Gefahrenmeldungen? Klingelt super gerne durch. Schickt eine WhatsApp 06341 94 8 94 8. Gute Fahrt.
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0: Ich glaube, viele hat es geschockt, aber Letztes Wochenende war die letzte Party in einem der wenigen Clubs hier im Antenneland, dem Gloria Kulturpalast in Landau. Warum es zur Schließung überhaupt gekommen ist, darüber klärt mich mein Kollege Freddy auf gleich.

0: Das Gloria in Landau ist dicht. Am Wochenende konnten noch einmal mehrere hundert Party-People aus Landau und Neustadt feiern. Doch seit Montag ist jetzt Schluss. Die Gründe sind ehrlicherweise gar nicht mal so einfach zu verstehen. Mein Kollege Freddy ist bei mir. Was ist denn genau los?
1: Ja, genau das ist die ganz große Preisfrage. Ich glaube, mittlerweile kann man über das Thema Gloria fast ein ganzes Buch schreiben. Ich versuch's mal im Schnelldurchlauf. 2011 übernimmt Peter Karl das Gloria und veranstaltet seitdem Kultur, aber eben auch Partys. Die Anwohner fühlen sich durch die vielen Partys aber gestört. Darum beschränkt die Stadt dann 2022 die Anzahl der Partys auf 24 im Jahr. Um trotzdem wieder mehr Partys zu veranstalten, will man eine Flächenumnutzung, sodass das Gloria quasi offiziell zum Partyviertel wird.
0: Okay, soweit bin ich auch noch dabei. Wie geht's weiter?
1: Jetzt kommt der große Knackpunkt. Die Flächenumnutzung wird nach längerem Warten dann auch umgesetzt. Gleichzeitig gibt's aber Probleme mit dem Brandschutz im Gloria, die dann auch nach längerem Hin und Her erstmal gelöst werden können. Einer der Grundstücksbesitzer findet die Idee dabei aber nicht so gut, die Flächen umzunutzen, und es kommt zum Rechtsstreit mit der Stadt. Die Stadt verliert aber vor Gericht, das heißt, die Umnutzung ist auf einmal vom Tisch.
0: Langsam qualmt mir jetzt schon der Kopf, aber warum ist dann jetzt geschlossen? Warum ist die Schließung?
1: Ja, der eigentliche Punkt für die Schließung ist laut Stadt die Nichteinhaltung von Verordnungen. Dadurch sei der Brandschutz nicht langfristig zu gewährleisten. Peter Karl sagt, dass es für ihn ja überhaupt keinen Sinn ergeben würde, weiter in den Brandschutz zu investieren, wenn er dann keine Partys mehr machen kann. Mit den Einnahmen daraus hat er viele von den anderen Kulturveranstaltungen auch mitfinanziert. Auf die Zwickmühle und weitere Vorwürfe macht er jetzt übrigens bei seinem neuen Format Problembär TV aufmerksam.
0: Das ist echt ein kompliziertes Thema. Mit Peter Karl selbst und Oberbürgermeister Dominik Geisler haben wir natürlich auch über die Gloria-Schließung gesprochen. Also unbedingt dranbleiben.

0: 20 nach 6, ihr hört die Antenne. Gleich gibt's für euch Miles Smith mit Nice to Meet You. Im Antenne-Supermix.
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2: Mit Maja Wendland einen schönen Donnerstag. Für den Tourismus in Neustadt und ganz Rheinland-Pfalz gibt es stabile Aussichten. Viele Menschen entscheiden sich laut SWR weiterhin für Urlaub in der Region. Besonders die Südpfalz und die Vorderpfalz sind dabei sehr gefragt. Gleichzeitig haben viele Betriebe mit hohen Kosten zu kämpfen. Vor allem hohe Preise, Energie und Inflation belasten Hotels und Gaststätten. Die Buchungen liegen derzeit ungefähr auf dem gleichen Niveau wie in den vergangenen Jahren. Viele Gäste buchen besonders Kurzurlaube oder Wochenendtrips. Nach Versiegelung des Landauer Gloria-Kulturpalasts am Montag werden immer mehr Details des Streites zwischen der Stadt und Betreiber Peter Karl öffentlich. Da Karl die geforderten Brandschutzauflagen nicht erfüllen konnte, ließ die Verwaltung die Räume in der Industriestraße zu Wochenbeginn amtlich schließen. Karl reagierte in den sozialen Medien. In seinem neuen Format Problembär TV griff er Oberbürgermeister Dominik Geisler scharf an. Gegenüber der Antenne spricht er von gezielten Maßnahmen gegen seine Person. Die Stadt betont unterdessen, dass die Sicherheit der Gäste keine weiteren Kompromisse zulasse. Nach 15 Jahren als Kulturstandort bleibt das Gloria nun bis auf Weiteres geschlossen. Die Zukunft des Gebäudes ist völlig ungewiss. Die Wasserschutzpolizei in Germersheim hat am Wochenende umfangreiche Kontrollen durchgeführt. Dabei sind 44 Kontrollen an Land und auf dem Rhein erfolgt. Laut Polizei wurden mehrere Verstöße festgestellt, unter anderem wegen Fischwilderei, Urkundenfälschung und eines Verstoßes gegen das Waffengesetz. Verstöße gegen das Tierschutzgesetz hat es nicht gegeben. Weitere Kontrollen sind geplant. In Hasloch haben sogenannte Dachhaie einen 86-jährigen Mann betrogen. Die Täter haben an seiner Haustür geklingelt und Arbeiten an der Dachrinne angeboten. Laut Polizeidirektion Neustadt hat der Mann zugestimmt und insgesamt 4.000 Euro im Voraus bezahlt. Ein Teil der Arbeiten ist ausgeführt worden, weitere vereinbarte Arbeiten sind jedoch nicht erfolgt. Die Täter sind anschließend verschwunden. Die Polizei warnt vor solchen Betrugsmaschen und rät, keine Haustürgeschäfte abzuschließen und kein Geld im Voraus zu bezahlen. Und das Beste kommt zum Schluss. In Germersheim sind fast 200 Menschen aus 32 Nationen erfolgreich eingebürgert worden. Die Veranstaltung wurde von einem Akkordeonorchester aus Wörth begleitet. Herzlichen Glückwunsch.
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3: Ja, es ist draußen ziemlich trüb und auch jetzt vereinzelt kann es auch nass werden. Das legt sich zum Glück Richtung Vormittag. Der Mittag bringt dann den einen oder anderen Regentropfen doch mal dazu. Dann Richtung abends wird es dann wieder freundlich haben, wenn wir Glück haben, sogar den einen oder anderen Sonnenstrahlen, den wir dann noch zum Schluss abbekommen. Die Temperaturen bei 14 Grad heute.
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3: Es ist weiterhin nichts los auf den Straßen. Ich wünsche euch aber trotzdem noch eine gute und sichere Fahrt.
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3: Und auch mit mir, Ella Dümek. Wir starten rein. Donnerstag, kleiner Freitag. Wir haben also es bald geschafft wieder. Die neue Arbeitswoche. Und zwar geht es jetzt gut weiter mit Kygo, Tina Turner, What's Love Got to Do With It? Danach Loy mit Red Eyes.

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1: 7. Mai 2016. Jennifer Lopez steigt mit Ain't Your Mama in die Charts ein. Es ist 2010. Jennifer Lopez macht seit 11 Jahren Musik. Sie ist spätestens seit ihrem dritten Album This Is Me, Then und dem Mega-Hit Journey from the Block ein absoluter Weltstar. Aber trotzdem ist sie unglücklich. Das Label, mit dem sie seit Beginn ihrer Karriere arbeitet, schränkt sie ein. Sie fühlt sich nicht so frei, wie sie es gerne wäre. Also kündigt sie den Vertrag dort und geht auf zur Konkurrenz. 6 Jahre und 2 Alben später weiß sie, da ist es tatsächlich auch nicht viel besser. Also alles auf Anfang, zurück zum alten Label, zu den Leuten, mit denen sie seit Tag 1 ihrer Karriere zusammengearbeitet hatte. Aber nicht wie vorher. Sie will die Dinge von nun an wirklich auf ihre Art machen, ohne dass hier irgendjemand reinredet. 2015 startet ihre Las Vegas Show und seitdem arbeitet sie mit 9 Songschreibern an 9 Songs. Und einer davon ist die Sängerin Meghan Trainor. Die kennt man spätestens seit ihrem Hit All About That Bass. Und sie schreibt für J.Lo eine feministische Hymne, eine Ansage an alle faulen Männer und Ehemänner da draußen, die sich von ihren Frauen verwöhnen lassen wollen. 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Ich bin nicht eure Mutter. 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

0: 6:49. Easy on me, Adele. Gibt's gleich hier bei uns im Antenne Supermix.
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1: Wir haben es auch schon kurz vor 7. Ihr hört die Antenne mit mir, Ella Dümig. Wunderschönen guten Morgen auch nochmal an alle, die eingeschaltet haben. Ja, wir starten in den Tag ja ein bisschen unangenehm. Nicht sehr frühlingshaft in Deidesheim mit 10 Grad, in Erxheim auch mit 10 und in Annweiler sogar mit 9 Grad. Man würde es sich gerne besser wünschen, wie es sonst noch so wird. Die Aussichten gebe ich nach den Nachrichten.
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3: Ich bin Katrin Müller. KI-Anwendungen zum missbräuchlichen Erstellen von sexualisierten Deepfakes sollen in der EU künftig verboten sein. Vertreter der Mitgliedstaaten und des Europäischen Parlaments einigten sich auf eine entsprechende Anpassung des KI-Gesetzes. Das teilte die zyprische EU-Ratspräsidentschaft mit.
4: Experten sagen, die Behörden und die Politik reagieren zu spät, aber sie reagieren. Dabei gilt schon jetzt, wer manipulierte Darstellungen sexueller Handlungen ohne Zustimmung der Betroffenen anfertigt oder verbreitet, soll bestraft werden. Deutschland ist gerade dabei, diese EU-Vorgabe in nationales Recht umzusetzen. Bei der aktuellen Einigung heute Nacht ging es allerdings um das Verbot der KI-Funktionen, mit denen solche Deepfakes erstellt werden können. Das Verbot bezieht sich ausdrücklich auch auf das Erstellen von Inhalten, die sexuellen Kindesmissbrauch darstellen. Uli Reitinger, Nachrichtenredaktion.
3: Nach einem Jahr Amtszeit sieht Unionsfraktionschef Spahn die schwarz-rote Koalition unter Einigungsdruck bei zentralen Reformen. Er zeigte sich diesbezüglich aber auch zuversichtlich. Wirtschaftswachstum zu erzeugen, wertete er in der ARD-Sendung Maischberger als zentrale Aufgabe. Unheimlich viele Menschen müssten schauen, dass sie über die Runden kommen, so Spahn. Die Kaufkraft sei seit 6-7 Jahren nicht gestiegen. Deutschland sei ärmer geworden. Eine Person, die auf einem Kreuzfahrtschiff Kontakt zu einer Hantavirus-Infizierten hatte, ist zur vorsorglichen Untersuchung am Uniklinikum Düsseldorf eingetroffen. Man gehe davon aus, dass sie nicht infiziert sei. Sie zeige keine Symptome, hieß es. Auf dem Schiff hatte es nach Hantavirus-Infektionen auch 3 Todesfälle gegeben. Zum Fußball. Aus der Traum vom Finale in der Champions League. Der FC Bayern ist im Halbfinalrückspiel gegen Paris Saint-Germain nicht über ein 1:1 hinausgekommen und damit ausgeschieden.
5: Das erste Duell war 4:5 aus Bayern-Sicht ausgegangen und es dauerte diesmal keine 3 Minuten, bis der Ball schon wieder im Netz zappelte. Weltfußballer Dembélé traf für Paris, jetzt mussten die Bayern schon 2 Tore aufholen. In der Folge sorgte vor allem Schiedsrichter Pinheiro für Diskussionen, der mehrmals fragwürdige Entscheidungen traf gegen die Bayern. Der Ausgleich von Kane in der Nachspielzeit fiel dann zu spät und Titelverteidiger Paris trifft nun im Finale von Budapest auf Arsenal. Fabian Schaffer, Sportredaktion.
3: Das Finale ist dann am 30. Mai.
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6: Mit Maja Wendland, einen schönen Donnerstag. Nach der Schließung des Gloria-Kulturpalasts in Landau spitzt sich der Streit zwischen Stadt und Betreiber weiter zu. Die Räume wurden wegen nicht erfüllter Auflagen versiegelt. Betreiber Peter Karl erhebt schwere Vorwürfe gegen Oberbürgermeister Dominik Geißler und spricht von gezielten Maßnahmen gegen ihn. Die Stadt betont dagegen, dass die Sicherheit Vorrang habe. Das Gloria bleibt vorerst geschlossen, die Zukunft ist unklar. In Neustadt und ganz Rheinland-Pfalz gibt es für den Tourismus stabile Aussichten. Viele Menschen entscheiden sich laut SWR weiterhin für Urlaub in der Region. Gleichzeitig haben viele Betriebe mit hohen Kosten zu kämpfen. Vor allem hohen Preisen, Energie und Inflation belasten Hotels und Gaststätten. Die Buchungen liegen derzeit ungefähr auf dem gleichen Niveau wie in den vergangenen Jahren.
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1: Wir kriegen heute es mit ganz schön vielen Wolken zu tun. Aktuell kann es auch das ein oder andere Mal ein bisschen nasser werden vom Himmel herabfallend. Ist jetzt aktuell mit 10 Grad auch nicht gerade gemütlich warm draußen. Es werden heute Temperaturen um die 14 Grad, aber auch Richtung Mittag kann es immer wieder leicht regnen. Dann der Lichtblick wirklich wortwörtlich Richtung Feierabend. Da kommt die Sonne, wenn wir Glück haben, das ein oder andere Mal raus.
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1: Keine Meldungen für euch, habt ihr aber was für mich? Staus, Blitzer, Gefahrenmeldungen. Klingelt super gerne durch oder schickt eine WhatsApp an die 06341 94 8
0: 94 8. 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
1: Es war wirklich der einzige oder der eine der einzigen Clubs hier bei uns im Antenneland. Der muss jetzt aber auch dicht machen. Der Gloria Kulturpalast. Aber was der Oberbürgermeister dazu sagt, dass jetzt das Kulturangebot ein bisschen weniger wird in Landau, dazu gleich mehr.

0: Es hat sich ausgefeiert. Seit Montag ist der Gloria Kulturpalast in Landau bis auf Weiteres geschlossen. Damit verschwindet eine der wenigen Party-Locations für junge Menschen in Landau-Neustadt und der Umgebung. Schade, finden viele. Bitter notwendig sei die Schließung aber laut der Stadt. Wichtige Auflagen könne der Betreiber nicht erfüllen. Wir sprechen mit Landaus Oberbürgermeister Dominik Geisler. Wie ordnen Sie die Schließung ein?
1: Ich finde es tragisch und ich finde es auch sehr schade, wie sich das Gloria in den letzten Jahren entwickelt hat. Wir als Stadt, ich bin jetzt seit ein bisschen länger als 3 Jahren Oberbürgermeister. Ich habe von der ersten Minute meiner Amtszeit einen Großteil meiner Arbeit auf die Rettung und das Gloria wirklich fokussiert. Ich habe einen eigenen schwierigen Bebauungsplan über einen Stadtrat, das ist eine hochkomplexe Geschichte, über das ganze Gebiet gemacht, nur um dem Gloria den Status einer sogenannten Vergnügungsstätte zu ermöglichen.
0: Trotz der ganzen Bemühungen ist jetzt trotzdem Schluss. Warum denn?
1: Es hat halt nicht funktioniert. Und es funktioniert auch jetzt nicht. Und ich finde das einfach sehr schade, dass es sich so entwickelt hat. Und es führt auch nicht zu irgendetwas Gutem, zu sagen, immer die anderen sind schuld. Ja? Vor allem ausgerechnet diejenigen, die ja seit 3 Jahren immer nur helfen und alles tun. Man muss sich auch mal an die eigene Nase fassen und muss dann auch mal handeln.
0: Der Aufruf richtet sich wohl direkt an den Betreiber Peter Karl. Wie soll es mit dem Gloria denn jetzt weitergehen?
1: Ich hab's ja schon gesagt, ich stehe bereit. Wir helfen, wo es geht. Aber wir können nur da helfen, wo es auch wirklich rechtlich möglich ist. Ich muss mich an die Auflagen, die wir rechtlich haben, vor allem aber der Sicherheit halten. Sie merken, dass es mir sehr wichtig ist und ich hoffe, dass es mit dem Gloria noch eine gute Zukunft hat, egal mit wem übrigens.
0: Klare Worte vom Oberbürgermeister. Betreiber Peter Karl sieht sich im Interview mit uns dagegen von der Stadt benachteiligt. Das Gloria sei das beste Beispiel dafür, was in Landau alles falsch läuft. Auch mit Peter Karl haben wir gesprochen. Seine Sicht der Dinge gibt's gleich auch noch für euch.

0: Craig David, Walking Away um 7:19 Uhr. Und gleich gibt's direkt Take That mit Back for Good. Hier am Donnerstagmorgen.
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1: Mit Maja Wendland einen schönen Donnerstag. Nach Versiegelung des Landauer Gloria-Kulturpalasts am Montag werden immer mehr Details des Streites zwischen der Stadt und Betreiber Peter Karl öffentlich. Da Karl die geforderten Brandschutzauflagen nicht erfüllen konnte, ließ die Verwaltung die Räume in der Industriestraße zu Wochenbeginn amtlich schließen. Karl reagierte in den sozialen Medien. In seinem neuen Format Problembär TV griff er Oberbürgermeister Dominik Geisler scharf an. Gegenüber der Antenne spricht er von gezielten Maßnahmen gegen seine Person. Die Stadt betont unterdessen, dass die Sicherheit der Gäste keine weiteren Kompromisse zulasse. Nach 15 Jahren als Kulturstandort bleibt das Gloria nun bis auf Weiteres geschlossen. Die Zukunft des Gebäudes ist völlig ungewiss. Für den Tourismus in Neustadt und ganz Rheinland-Pfalz gibt es stabile Aussichten. Viele Menschen entscheiden sich laut SWR weiterhin für Urlaub in der Region. Besonders die Südpfalz und die Vorderpfalz sind dabei sehr gefragt. Gleichzeitig haben viele Betriebe mit hohen Kosten zu kämpfen. Vor allem hohe Preise, Energie und Inflation belasten Hotels und Gaststätten. Die Buchungen liegen derzeit ungefähr auf dem gleichen Niveau wie in den vergangenen Jahren. Viele Gäste buchen besonders Kurzurlaube oder Wochenendtrips. In Hasloch haben sogenannte Dachhaie einen 86-jährigen Mann betrogen. Die Täter haben an seiner Haustür geklingelt und Arbeiten an der Dachrinne angeboten. Laut Polizeidirektion Neustadt hat der Mann zugestimmt und insgesamt 4.000 Euro im Voraus bezahlt. Ein Teil der Arbeiten ist ausgeführt worden, weitere vereinbarte Arbeiten sind jedoch nicht erfolgt. Die Täter sind anschließend verschwunden. Die Polizei warnt vor solchen Betrugsmaschen und rät, keine Haustürgeschäfte abzuschließen und kein Geld im Voraus zu bezahlen. Die Wasserschutzpolizei in Germersheim hat am Wochenende umfangreiche Kontrollen durchgeführt. Dabei sind 44 Kontrollen an Land und auf dem Rhein erfolgt. Laut Polizei wurden mehrere Verstöße festgestellt, unter anderem wegen Fischwilderei, Urkundenfälschung und eines Verstoßes gegen das Waffengesetz. Verstöße gegen das Tierschutzgesetz hat es nicht gegeben. Weitere Kontrollen sind geplant. Und das Beste kommt zum Schluss. In Hasloch ist Bürger Jürgen Heil für satte 150 Blutspenden ausgezeichnet worden. Die Auszeichnung erfüllt den 66-jährigen Haslocher mit vollem Stolz. Herzlichen Glückwunsch.
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2: Heute eigentlich nur Wolken im Antenneland. Die Sonne kommt, wenn wir Glück haben, Richtung Abend, also kurz bevor sie untergeht, nochmal vorbei. Sonst bleibt es echt, wie gesagt, teilweise stark bewölkt, teilweise wenig. Jetzt im Moment kann es auch das ein oder andere Mal nass werden. Also wenn ihr jetzt aus dem Haus geht, definitiv einen Regenschirm einpacken. Es bleibt auch Richtung Mittagspause regnerisch. Dann wird es trocken und wir können entspannen bei Höchstwerten von 14 Grad.
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2: Die A65 habe ich für euch Landau Richtung Ludwigshafen. Zwischen Neustadt Süd und Deidesheim 2 Kilometer Stau. Ihr braucht ungefähr eine gute Viertelstunde länger. Ich wünsche euch noch eine gute und sichere Fahrt.
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2: Jetzt haben wir eben den Oberbürgermeister zu der Schließung des Glorias gehört, was er dazu sagt. Ja, es war ziemliche Kritik auch. Was denn der jetzt Pächter, frühere Pächter Peter Karl dazu sagt, zu dieser Schließung und auch zu Oberbürgermeister Dominik Geisler. Gleich haben wir ihn für euch nach 2 Songs im Antenne Supermix.

0: Die Party- und Kulturfreunde aus Landau und Neustadt haben es sicher mitbekommen. Der Gloria-Kulturpalast in Landau ist dicht. Nach langem Hin und Her hat die Stadt aufgrund von unerfüllten Auflagen das Gebäude am Montag versiegelt. Damit ist sie aber im Unrecht, sagt Peter Karl, der Betreiber des Glorias. Was ist da los, Peter?
1: Es ist ein sehr komplexes Thema, das ist jetzt wahnsinnig schwierig, kurz ein Interview zu geben zum Thema Gloria. Ja, ich habe um Hilfe gebeten und der Resultat war, dass man mir den Laden zugemacht hat.
0: Um auf das Thema aufmerksam zu machen, hast du jetzt auch einen eigenen YouTube-Kanal erstellt mit dem Namen ProblembärTV. Warum denn?
1: Weil unser Oberbürgermeister meint, ich wäre der Problembär. Zumindest hat er mich so öfter angesprochen. Und ich habe es auch bei mir ja gesagt, der wurde ja damals von Edmund Stoiber zum Abschuss freigegeben. Das hat unser Oberbürgermeister jetzt auch mit mir gemacht. Ich finde, wenn man halt über irgendwas redet, sollte man die Details kennen. Das hat weder der Chef vom Bauamt die Infos oder zumindest das Wissen bei vielen Sachen und schon gar nicht unser Oberbürgermeister.
0: Das sind auf jeden Fall schon ziemlich harte Vorwürfe. Was ist denn dein Ziel mit dem Kanal?
1: Ich glaube, es muss sich einfach mal was tun hier im Land und in unserer Stadt, dass man eben Leute, die in ihrer, ich sage jetzt mal in Anführungsstrichen, Kompetenz oder mehr Inkompetenz da, sehr viel Geld monatlich dafür kriegen, dass sie im Endeffekt nur Mist bauen oder sehr häufig Mist bauen.
0: Mehr dazu gibt's dann auf deinem neuen YouTube-Kanal. Aber wie geht's denn jetzt für das Gloria weiter?
1: Wir werden das rechtlich natürlich prüfen. Da wird es jetzt auch noch einen Aufruf geben, natürlich, weil wir brauchen Geld. Ich habe ja jetzt keine Möglichkeit mehr, Geld zu verdienen. Das heißt, es wird einen Spendenaufruf geben, es wird auch eine Demo geben wahrscheinlich, es wird noch viel mehr geben.
0: Die Fronten sind auf jeden Fall verhärtet im Streit rund um die Gloria-Schließung. Peter Karl will in der Zwischenzeit auf jeden Fall weitere Videos auf ProblembärTV veröffentlichen, um auf die Probleme auch nochmal aufmerksam zu machen. Wir halten euch hier natürlich auf dem neuesten Stand.

0: Hurricane Ella Henderson. Und jetzt gibt's gleich Nico Santos mit Human Being. 7.50 Uhr haben wir's gleich. 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

0: Illusion, Dua Lipa um kurz vor 8 bei der Antenne. Ich bin Ella Dümig für euch am Mikro und ich muss sagen, ich habe mir den Anfang vom Mai ein bisschen anders vorgestellt von den Temperaturen her. Aktuell am Morgen 11 Grad bei euch in Speyer, in Herxheim messen wir 10 und auch in Kirchweiler. Da sind es kühle, kann man ja schon irgendwie sagen, 10 Grad. Na gut, ich bin gespannt, wie es noch so wird, gleich dazu mehr.
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2: Ich bin Katrin Müller. KI-Anwendungen zum missbräuchlichen Erstellen von sexualisierten Deepfakes sollen in der EU künftig verboten sein. Vertreter der Mitgliedstaaten und des EU-Parlaments einigten sich auf eine entsprechende Anpassung des KI-Gesetzes. Zugleich sollen andere KI-Regeln vereinfacht werden, um das wirtschaftliche Potenzial von künstlicher Intelligenz auszuschöpfen. Die Einigung muss noch vom Plenum des EU-Parlaments und dem Rat der Regierungen der Mitgliedstaaten bestätigt werden. Die Reform könnte dann ab Dezember gelten. Der Krieg im Iran belastet die angeschlagene Wirtschaft in Deutschland. Konjunkturforscher des arbeitgebernahen Instituts der deutschen Wirtschaft rechnen in diesem Jahr nur noch mit einem Wachstum von 0,4%. Das zeigt eine Auswertung, die der deutschen Presseagentur vorliegt.
3: Bei ihrer letzten Prognose, noch vor dem Iran-Krieg, waren die IW-Experten noch vorsichtig optimistisch und hatten immerhin ein Wachstum von 0,9% erwartet. Aber seit Beginn des Konflikts steigen die Energiepreise und es gibt Lieferprobleme, also halbieren die Fachleute nun ihre Hoffnungen. Laut ihrer Auswertung sinkt die Erwerbstätigkeit, Unternehmen zögern bei Investitionen und Privatleute geben weniger Geld aus. Außerdem leidet das Auslandsgeschäft. Während der Welthandel wächst, schrumpfen die deutschen Exporte. Das Institut befürchtet einen gravierenden Verlust an Wettbewerbsfähigkeit. Ursula Winkler, Nachrichtenredaktion.
2: Der Hantavirus-Ausbruch auf einem Kreuzfahrtschiff beschäftigt nun auch Ärzte in Deutschland. Eine Person, die auf dem Schiff Kontakt zu einem Hantavirus-Fall hatte, kam am Abend mit einem speziellen Transportkonvoi zur vorsorglichen Untersuchung im Uniklinikum Düsseldorf an.
4: Einsatzkräfte der Feuerwehr Düsseldorf hatten sie am Flughafen in Amsterdam übernommen. Sie sei stabil, zeige keine Anzeichen einer Infektion und werde nun vorsorglich untersucht. Laut niederländischem Außenministerium soll es sich um eine 65-jährige Frau handeln. Das Uniklinikum Düsseldorf hat zu der Person dagegen nichts erklärt. Das niederländische Kreuzfahrtschiff ist ja seit gestern Abend Richtung Teneriffa unterwegs. Dort sollen Passagiere und Besatzung in einer Spezialklinik untersucht werden. Thomas Thonfeld, Nachrichtenredaktion.
2: Zum Fußball. Der FC Bayern München hat das Endspiel der Champions League verpasst. Die Münchner kamen am Abend im Halbfinalrückspiel gegen Paris Saint-Germain daheim nicht über ein 1:1 hinaus. Das Hinspiel hatten die Franzosen mit 5:4 gewonnen. Sie treffen im Finale nun auf den FC Arsenal.
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5: Mit Maja Wendland einen schönen Donnerstag. In Neustadt und ganz Rheinland-Pfalz gibt es für den Tourismus stabile Aussichten. Viele Menschen entscheiden sich laut SWR weiterhin für Urlaub in der Region. Gleichzeitig haben viele Betriebe mit hohen Kosten zu kämpfen. Vor allem hohen Preisen, Energie und Inflation belasten Hotels und Gaststätten. Die Buchungen liegen derzeit ungefähr auf dem gleichen Niveau wie in den vergangenen Jahren. Nach der Schließung des Gloria-Kulturpalasts in Landau spitzt sich der Streit zwischen Stadt und Betreiber weiter zu. Die Räume wurden wegen nicht erfüllter Auflagen versiegelt. Betreiber Peter Karl erhebt schwere Vorwürfe gegen Oberbürgermeister Dominik Geißler und spricht von gezielten Maßnahmen gegen ihn. Die Stadt betont dagegen, dass die Sicherheit Vorrang habe. Das Gloria bleibt vorerst geschlossen, die Zukunft ist unklar.
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0: Wolken, Wolken, Wolken, das ist heute das Motto bei uns im Antenne-Land. Keinerlei Sonne jetzt aktuell am Tag, Richtung Nachmittag, Abend. Wenn wir Glück haben, schauen ja die ersten Sonnenstrahlen auch kurz raus, bevor es auch wieder untergeht. Jetzt aktuell den Regenschirm einpacken, es bleibt regnerisch. Richtung Mittag dann auch nochmal kurz, aber das ist nur eine leichte Tropfenbrise, die wir uns erwartet bei Höchsttemperaturen von 14 Grad.
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0: Auf der A65 habe ich für euch, und zwar Landau Richtung Ludwigshafen zwischen Neustadt Süd und Deidesheim. 3 Kilometer Stau, ihr braucht ungefähr 10 Minuten länger. Dann habe ich auch noch einen Blitzer für euch auf der A65, und zwar Landau Richtung Ludwigshafen auch. Bei Landau Süd ist ein Blitzer aufgebaut worden. 100 sind erlaubt. Passt gut auf. Gute Fahrt noch.
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0: Und auch mit mir, Ella Dümig. Donnerstag heißt ja was bei uns bei der Antenne. Und zwar ist Filmdonnerstag. Welcher neu in die Kinos kommt, dazu gleich mehr.

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1: Mit Maja Wendland einen schönen Donnerstag. Für den Tourismus in Neustadt und ganz Rheinland-Pfalz gibt es stabile Aussichten. Viele Menschen entscheiden sich laut SWR weiterhin für Urlaub in der Region. Besonders die Südpfalz und die Vorderpfalz sind dabei sehr gefragt. Gleichzeitig haben viele Betriebe mit hohen Kosten zu kämpfen. Vor allem hohe Preise, Energie und Inflation belasten Hotels und Gaststätten. Die Buchungen liegen derzeit ungefähr auf dem gleichen Niveau wie in den vergangenen Jahren. Viele Gäste buchen besonders Kurzurlaube oder Wochenendtrips. Nach Versiegelung des Landauer Gloria-Kulturpalasts am Montag werden immer mehr Details des Streites zwischen der Stadt und Betreiber Peter Karl öffentlich. Da Karl die geforderten Brandschutzauflagen nicht erfüllen konnte, ließ die Verwaltung die Räume in der Industriestraße zu Wochenbeginn amtlich schließen. Karl reagierte in den sozialen Medien. In seinem neuen Format Problembär TV griff er Oberbürgermeister Dominik Geisler scharf an. Gegenüber der Antenne spricht er von gezielt Maßnahmen gegen seine Person. Die Stadt betont unterdessen, dass die Sicherheit der Gäste keine weiteren Kompromisse zulasse. Nach 15 Jahren als Kulturstandort bleibt das Gloria nun bis auf Weiteres geschlossen. Die Zukunft des Gebäudes ist völlig ungewiss. Die Wasserschutzpolizei in Germersheim hat am Wochenende umfangreiche Kontrollen durchgeführt. Dabei sind 44 Kontrollen an Land und auf dem Rhein erfolgt. Laut Polizei wurden mehrere Verstöße festgestellt, unter anderem wegen Fischwilderei, Urkundenfälschung und eines Verstoßes gegen das Waffengesetz. Verstöße gegen das Tierschutzgesetz hat es nicht gegeben. Weitere Kontrollen sind geplant. In Hasloch haben sogenannte Dachhaie einen 86-jährigen Mann betrogen. Die Täter haben an seiner Haustür geklingelt und Arbeiten an der Dachrinne angeboten. Laut Polizeidirektion Neustadt hat der Mann zugestimmt und insgesamt 4.000 Euro im Voraus bezahlt. Ein Teil der Arbeiten ist ausgeführt worden, weitere vereinbarte Arbeiten sind jedoch nicht erfolgt. Die Täter sind anschließend verschwunden. Die Polizei warnt vor solchen Betrugsmaschen und rät, keine Haustürgeschäfte abzuschließen und kein Geld im Voraus zu bezahlen. Und das Beste kommt zum Schluss. In Germersheim sind fast 200 Menschen aus 32 Nationen erfolgreich eingebürgert worden. Die Veranstaltung wurde von einem Akkordeonorchester aus Wörth begleitet. Herzlichen Glückwunsch.
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2: Ja, heute die Sonne, die lässt echt auf sich warten, kommt eigentlich gar nicht raus. Doch wenn wir Glück haben Richtung Nachmittag, Abend, bevor sie untergeht, spitzelt sie nochmal durch die Wolkendecke, sonst wirklich sehr bewölkt. Vereinzelt immer wieder Regen so in der Mittagszeit. Auch jetzt kann es nochmal gut nass werden. Die Temperaturen liegen bei 14 Grad höchstens.
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2: Ich habe für euch einmal die A65 Landau Richtung Ludwigshafen. Zwischen Neustadt Süd und Deidesheim 3 Kilometer Stau. Ihr braucht da ungefähr 10 Minuten länger. Dann habe ich noch einen Blitzer für euch und zwar in der Eisenbahnstraße. In der Mitte, schreibt der liebe Daniel, in Herxheim. Und dann auch auf der A65 Landau Richtung Neustadt. Vor der Abfahrt Landau Nord. Wird geblitzt, 100 sind erlaubt. Gute Fahrt noch.
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2: Für viele ist es der Horror. Einfach mal raus, joggen gehen und ja, der Halbmarathon oder Marathon ist ja für viele schon echt eine Herausforderung, für mich jetzt auch. Aber was der eine Mann macht, den ich gleich erzähle, das ist verrückt.

8.42 Uhr. Ja, wir kennen es auch alle hier in Landau und Neustadt. Laufschuhe an, Sportklamotten und dann raus. Jetzt gerade bei dem Wetter hat man da nicht so Bock drauf. Und nach dem ersten Kilometer ist auch schon irgendwie die Puste aus. Aber stellt euch mal vor, ihr müsst einen ganzen Tag laufen, eine ganze Nacht und das für mehrere Tage. Das macht gerade Arda Zadji. Ich weiß nicht, ob man den Namen richtig ausspricht. Ich kenne ihn persönlich davon, oder man kennt ihn persönlich, von seinem Lauf von Berlin nach New York. Der macht Ultramarathons. Wirklich, da ist er wirklich bekannt auf den Social Media Plattformen. Jetzt läuft er bei der Red Bull Cyborg Season einen Ultra-Ultra-Ultra-Marathon, kann man ihn schon nennen. 600 Kilometer quer durch Kalifornien, durch die Death Valley von dem nördlichsten Punkt von Amerika ab zum Santa Monica Pier bis zu 6000 Höhenmetern. Und das Ganze soll er in 96 Stunden absolvieren. Jetzt ist er gerade bei 36 Stunden, ne? Also schon 36 Stunden unterwegs und hat schon über 200 Kilometer geschafft. Also Hut ab an dem Mann an der Stelle, weil, also, what the 600 Kilometer in 96 Stunden. Man kann es alles verfolgen auf allen Red Bull-Plattformen, die es gibt, auf Instagram, TikTok und auch online auf der Website. Müsst ihr einfach eingeben, Red Bull Cyborg Season und dann kommt es eigentlich auch schon direkt. Also ich bin echt erstaunt. Der läuft durch, macht einmal Pause, dann ist das gut für ihn. Hut ab, wirklich. Aber jetzt, ihr hört schon, geht's smooth weiter und nicht zu anstrengend. Mit Sade, Smooth Operator, gleich 8:45. Ihr hört die Antenne mit mir, Ella Dümig.

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0: Damit haben wir es auch schon kurz vor 9. Ihr hört die Antenne mit mir, Ella Dümek. Und ja, es ist immer noch ein bisschen duster draußen, finde ich. Trotzdem sind die Temperaturen langsam aber sicher am Hochschaukeln. 11 Grad aktuell bei euch in Gimmeldingen. In Kandel messen wir auch 11 Grad. Und in Frankweiler, da sind es 10 Grad.
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2: Ich bin Katrin Müller. Kriege und Krisen sorgen für Verunsicherung und auch das Vertrauen in wichtige Partner bröckelt. Eine Mehrheit der Europäerinnen und Europäer hält die USA laut einer Untersuchung in allen 27 EU-Ländern nicht mehr für vertrauenswürdig. Die US-Präsidentschaft von Donald Trump habe tiefe Spuren hinterlassen, teilte die Bertelsmann-Stiftung anlässlich einer Analyse mit. Demnach gaben rund 60% in der EU an, die USA seien kein vertrauenswürdiger Partner. In Deutschland sagten das sogar mehr als 70%. KI-Anwendungen zum missbräuchlichen Erstellen von sexualisierten Deepfakes sollen in der EU künftig verboten sein. Vertreter der Mitgliedstaaten und des Europäischen Parlaments einigten sich auf eine entsprechende Anpassung des KI-Gesetzes.
3: Experten sagen, die Behörden und die Politik reagieren zu spät, aber sie reagieren. Dabei gilt schon jetzt, wer manipulierte Darstellungen sexueller Handlungen ohne Zustimmung der Betroffenen anfertigt oder verbreitet, soll bestraft werden. Deutschland ist gerade dabei, diese EU-Vorgabe in nationales Recht umzusetzen. Bei der aktuellen Einigung heute Nacht ging es allerdings um das Verbot der KI-Funktionen, mit denen solche Deepfakes erstellt werden können. Das Verbot bezieht sich ausdrücklich auch auf das Erstellen von Inhalten, die sexuellen Kindesmissbrauch darstellen. Uli Reitinger, Nachrichtenredaktion.
2: Eine Person, die auf einem Kreuzfahrtschiff Kontakt zu einer Hantavirus-Infizierten hatte, ist zur vorsorglichen Untersuchung am Uniklinikum Düsseldorf eingetroffen. Man gehe davon aus, dass sie nicht infiziert sei. Sie zeige keine Symptome, hieß es. Auf dem Schiff hatte es nach Hantavirus-Infektionen auch 3 Todesfälle gegeben. Zum Fußball. Aus der Traum vom Finale in der Champions League. Der FC Bayern ist im Halbfinalrückspiel gegen Paris Saint-Germain nicht über ein 1:1 hinausgekommen und damit ausgeschieden.
4: Das erste Duell war 4:5 aus Bayern-Sicht ausgegangen und es dauerte diesmal keine 3 Minuten, bis der Ball schon wieder im Netz zappelte. Weltfußballer Dembélé traf für Paris, jetzt mussten die Bayern schon 2 Tore aufholen. In der Folge sorgte vor allem Schiedsrichter Pinheiro für Diskussionen, der mehrmals fragwürdige Entscheidungen traf gegen die Bayern. Der Ausgleich von Kane in der Nachspielzeit fiel dann zu spät und Titelverteidiger Paris trifft nun im Finale von Budapest auf Arsenal. Fabian Schaffer, Sportredakteur.
2: Das Finale ist dann am 30. Mai.
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5: Mit Maja Wendland, einen schönen Donnerstag. Nach der Schließung des Gloria Kulturpalasts in Landau spitzt sich der Streit zwischen Stadt und Betreiber weiter zu. Die Räume wurden wegen nicht erfüllter Auflagen versiegelt. Betreiber Peter Karl erhebt schwere Vorwürfe gegen Oberbürgermeister Dominik Geißler und spricht von gezielten Maßnahmen gegen ihn. Die Stadt betont dagegen, dass die Sicherheit Vorrang habe. Das Gloria bleibt vorerst geschlossen, die Zukunft ist unklar. In Neustadt und ganz Rheinland-Pfalz gibt es für den Tourismus stabile Aussichten. Viele Menschen entscheiden sich laut SWR weiterhin für Urlaub in der Region. Gleichzeitig haben viele Betriebe mit hohen Kosten zu kämpfen. Vor allem hohen Preisen, Energie und Inflation belasten Hotels und Gaststätten. Die Buchungen liegen derzeit ungefähr auf dem gleichen Niveau wie in den vergangenen Jahren.
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0: Jetzt heute viele Wolken, fast gar keine Sonne, doch wenn wir Glück haben Richtung Abend, kurz bevor sie untergeht, schaut sie noch mal kurz vorbei. Dann immer mal wieder leichter Regen Richtung Mittagszeit, sonst sieht es gut aus. Den Tag über bleiben wir trocken bei Höchstwerten von 14 Grad.
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0: Die A65 habe ich für euch. Landau Richtung Ludwigshafen. Zwischen Neustadt Süd und Deidesheim. Ungefähr 2 Kilometer Stau. Ihr braucht knapp über 5 Minuten länger. Dann habe ich für euch noch einen Blitzer. Und zwar in Rußheim am Rathaus. Da wird geblitzt. 30 sind erlaubt. Gute Fahrt.
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0: Und auch mit mir, Ella Dümig. Endlich ist es geschafft. Sie sind sich einig geworden. Die Politiker hier aus Rheinland-Pfalz, was genau dabei rauskam gestern, dazu gleich mehr.

9.11 Uhr, sie haben sich endlich geeinigt. Ja, unsere Politiker hier in Rheinland-Pfalz, Ende März haben wir ja alle zwischen Landau-Neustadt und noch drüber hinaus gewählt. Und CDU war stärker.

0: funktioniert. Der neue Landtag kommt am 18. Mai erstmals zusammen, dann mit CDU. Landeschef Gordon Schnieder zum Ministerpräsident. Der Vertrag ist rund 100 Seiten stark, also ist auf jeden Fall was gut zum Durchlesen, wenn man Bock drauf hat. Neue Regeln für Bildung, mehr Polizei und Entlastung für Grundstückseigentümer sind Teil des Vertrags. Beide Parteien teilen sich die Macht gleich auf mit jeweils 5 Ministerien. Die Ministerinnen und Minister sind allerdings noch nicht bekannt. Also es wird eine schwarz-rote Koalition. Ich bin gespannt, wie es wird, und dann würde ich mal sagen, schauen wir mal, was es wird.
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1: Mit Maja Wendland einen schönen Donnerstag. Nach Versiegelung des Landauer Gloria-Kulturpalasts am Montag werden immer mehr Details des Streites zwischen der Stadt und Betreiber Peter Karl öffentlich. Da Karl die geforderten Brandschutzauflagen nicht erfüllen konnte, ließ die Verwaltung die Räume in der Industriestraße zu Wochenbeginn amtlich schließen. Karl reagierte in den sozialen Medien. In seinem neuen Format Problembär TV griff er Oberbürgermeister Dominik Geisler scharf an. Gegenüber der Antenne spricht er von gezielten Maßnahmen gegen seine Person. Die Stadt betont unterdessen, dass die Sicherheit der Gäste keine weiteren Kompromisse zulasse. Nach 15 Jahren als Kulturstandort bleibt das Gloria nun bis auf Weiteres geschlossen. Die Zukunft des Gebäudes ist völlig ungewiss. Für den Tourismus in Neustadt und ganz Rheinland-Pfalz gibt es stabile Aussichten. Viele Menschen entscheiden sich laut SWR weiterhin für Urlaub in der Region. Besonders die Südpfalz und die Vorderpfalz sind dabei sehr gefragt. Gleichzeitig haben viele Betriebe mit hohen Kosten zu kämpfen. Vor allem hohe Preise, Energie und Inflation belasten Hotels und Gaststätten. Die Buchungen liegen derzeit ungefähr auf dem gleichen Niveau wie in den vergangenen Jahren. Viele Gäste buchen besonders Kurzurlaube oder Wochenendtrips. In Haslauch haben sogenannte Dachhaie einen 86-jährigen Mann betrogen. Die Täter haben an seiner Haustür geklingelt und Arbeiten an der Dachrinne angeboten. Laut Polizeidirektion Neustadt hat der Mann zugestimmt und insgesamt 4.000 Euro im Voraus bezahlt. Ein Teil der Arbeiten ist ausgeführt worden, weitere vereinbarte Arbeiten sind jedoch nicht erfolgt. Die Täter sind anschließend verschwunden. Die Polizei warnt vor solchen Betrugsmaschen und rät, keine Haustürgeschäfte abzuschließen und kein Geld im Voraus zu bezahlen. Die Wasserschutzpolizei in Germersheim hat am Wochenende umfangreiche Kontrollen durchgeführt. Dabei sind 44 Kontrollen an Land und auf dem Rhein erfolgt. Laut Polizei wurden mehrere Verstöße festgestellt, unter anderem wegen Fischwilderei, Urkundenfälschung und eines Verstoßes gegen das Waffengesetz. Verstöße gegen das Tierschutzgesetz hat es nicht gegeben. Weitere Kontrollen sind geplant. Und das Beste kommt zum Schluss. In Haslauch ist Bürger Jürgen Heil für satte 150 Blutspenden ausgezeichnet worden. Die Auszeichnung erfüllt den 66-jährigen Haslaucher mit vollem Stolz. Herzlichen Glückwunsch.
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2: Ja, wo ist die Sonne? Wo ist die Sonne? Das ist die 1-Million-Euro-Frage hier. Heute jetzt zeitweise immer weiter Regen, trotzdem bleibt es bewölkt. Die Temperaturen klettern auch nur auf satte 14 Grad hoch. Also mehr Krieg ist nicht drin, aber gute Nachricht, Richtung Abend kommen doch die ein oder anderen Sonnenstrahlen nochmal heraus. Richtung der Mittagszeit dann aber auch ein bisschen Regen, aber das ist nichts für uns. Das lässt uns nicht runterziehen.
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2: Ich habe aktuell keine Meldungen für euch. Habt ihr aber was für mich? Stausblitzer oder Gefahrenmeldungen? Klingelt super gerne durch oder schickt eine schnelle WhatsApp an die 06341 948 948. Gute Fahrt.
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2: Und auch mit mir, Ella Dümig, gleich mit dem Antenne-Freizeit-Tipp. Alles, was so abgeht in der Region, hat meine liebe Kollegin und Praktikantin Remo rausgesucht.

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1: Habt ihr Bock auf geile Foodtrucks und Live-Musik? Das alles gibt es in Germersheim. Da findet nämlich von morgen bis Sonntag wieder das Streetfood-Festival statt. Probiert euch zusammen von 12 bis 22 Uhr durch Essen und Getränke aus aller Welt und lasst euch von der Atmosphäre mitreißen. Alle näheren Infos findet ihr auf der Website. Das solltet ihr wirklich auf keinen Fall verpassen.

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0: Es ist kurz vor 10, Lightning von Zoe Wees. Ihr hört die Antenne. Ich bin Anna Dümig. Hi.
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0: Und ja, es könnte echt wärmer sein, muss ich auch sagen. Deidesheim 11 Grad, aktuell in Ottersheim auch 11. Und bei euch in Weingarten, da messen wir 12 Grad sogar.
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3: Ich bin Katrin Müller. Wie viele Steuern nimmt der Staat in den kommenden Jahren voraussichtlich ein? Bundesfinanzminister Lars Klingbeil stellt am Nachmittag die Ergebnisse der aktuellen Steuerschätzung vor. Sie prognostiziert die Steuereinnahmen von Bund, Ländern und Kommunen bis 2030.
4: Die Bundesregierung hatte wegen der wirtschaftlichen Folgen des Irankriegs zuletzt ihre Konjunkturprognose halbiert und erwartet in diesem Jahr nur noch ein Mini-Wachstum von 0,5%. Die aktuelle Steuerschätzung ist vor allem auch wichtig für die Planungen des neuen Haushalts. Laut einem ersten Entwurf sind im kommenden Jahr im Kernhaushalt Ausgaben von über 543 Milliarden Euro vorgesehen. Aus Berlin, Tine Klimach.
3: KI-Anwendungen zum missbräuchlichen Erstellen von sexualisierten Deepfakes sollen in der EU künftig verboten sein. Vertreter der Mitgliedstaaten und des EU-Parlaments einigten sich auf eine entsprechende Anpassung des KI-Gesetzes. Die Einigung muss noch vom Plenum des EU-Parlaments und dem Rat der Regierungen der Mitgliedstaaten bestätigt werden. Die Reform könnte dann ab Dezember gelten. Eine Mehrheit der Europäerinnen und Europäer hält die USA nicht für einen vertrauenswürdigen Partner. Europaweit sind es 58%, in Deutschland sagen das sogar mehr als 70%. Das geht aus einer Bertelsmann-Untersuchung mit Befragungen allen 27 EU-Ländern hervor.
5: Die Präsidentschaft von Donald Trump hat das Verhältnis der Europäer zu den USA zutiefst erschüttert. Nur noch 31% sehen in den Vereinigten Staaten einen wichtigen Partner der EU, minus 20 Prozentpunkte ein Absturz im Vergleich zum September 2024. Welche Schlüsse ziehen die Menschen in der Umfrage aus dem Vertrauensverlust in die USA? Die große Mehrheit will zwar in der NATO bleiben, sagt aber auch, Europa soll seinen eigenen Weg gehen, mit Großbritannien und Kanada als neue starke Partner an seiner Seite. Uli Reitinger, Nachrichtenredaktion.
3: Die Preisanstiege bei Energie wegen des Irankriegs sind ähnlich stark wie in früheren Öl- und Weltwirtschaftskrisen, aber weniger heftig als im Ukraine-Krieg 2022. Das zeigen Daten des Statistischen Bundesamts. Im März kostete Superbenzin an den Tankstellen im Schnitt rund 17% mehr und Diesel fast 30% mehr als ein Jahr zuvor. Leichtes Heizöl verteuerte sich um fast die Hälfte. Die Preisanstiege zu Beginn des Ukraine-Kriegs waren aber noch deutlich stärker.
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6: Mit Maja Wendland, einen schönen Donnerstag. In Neustadt und ganz Rheinland-Pfalz gibt es für den Tourismus stabile Aussichten. Viele Menschen entscheiden sich laut SWR weiterhin für Urlaub in der Region. Gleichzeitig haben viele Betriebe mit hohen Kosten zu kämpfen. Vor allem hohen Preisen, Energie und Inflation belasten Hotels und Gaststätten. Die Buchungen liegen derzeit ungefähr auf dem gleichen Niveau wie in den vergangenen Jahren. Nach der Schließung des Gloria Kulturpalasts in Landau spitzt sich der Streit zwischen Stadt und Betreiber weiter zu. Die Räume wurden wegen nicht erfüllter Auflagen versiegelt. Betreiber Peter Karl erhebt schwere Vorwürfe gegen Oberbürgermeister Dominik Geißler und spricht von gezielten Maßnahmen gegen ihn. Die Stadt betont dagegen, dass die Sicherheit Vorrang habe. Das Gloria bleibt vorerst geschlossen. Die Zukunft ist unklar.
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0: Grau und trüb und auch, ja, nicht so sehr freundlich, wie wir es gewohnt sind von den letzten Wochen, wird's heute im Antenneland. Zeitweise kann es jetzt auch aktuell noch regnen. Dann haben wir kurz Pause und dann in den Mittagsstunden immer mal wieder leichten Nieselregen und auch nur die Wolken am Himmel Richtung Abend. Können wir uns freuen, da kommt die Sonne kurz bevor sie untergeht auch nochmal raus bei Höchsttemperaturen von 14 Grad.
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0: Ich habe für euch aktuell nur einen Blitzer, und zwar einen Abstandsblitzer auf der A65 Richtung Speyer. Kurz nach der Weinstraße Tankstelle steht ein schwarzer Transporter auf der Brücke und der misst den Abstand. Also aufpassen.
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0: und Ella Dümig. Ja, es war der einzige oder mit der einzige Club bei uns im Antenneland. Ja, da kann man ja an einer Hand abzählen, wie viele wir haben. Und der musste schließen jetzt. Warum genau diesen Sachverhalt, diesen echt schon komplizierten Sachverhalt, erklärt mir gleich mein Kollege Freddy nach zwei Songs im Antenne-Supermix.

0: Das Gloria in Landau ist dicht. Am Wochenende konnten noch einmal mehrere hundert Party-People aus Landau und Neustadt feiern. Doch seit Montag ist jetzt Schluss. Die Gründe sind ehrlicherweise gar nicht mal so einfach zu verstehen. Mein Kollege Freddy ist bei mir. Was ist denn genau los?
1: Ja, genau das ist die ganz große Preisfrage. Ich glaube, mittlerweile kann man über das Thema Gloria fast ein ganzes Buch schreiben. Ich versuch's mal im Schnelldurchlauf. 2011 übernimmt Peter Karl das Gloria und veranstaltet seitdem Kultur, aber eben auch Partys. Die Anwohner fühlen sich durch die vielen Partys aber gestört. Darum beschränkt die Stadt dann 2022 die Anzahl der Partys auf 24 im Jahr. Um trotzdem wieder mehr Partys zu veranstalten, will man eine Flächenumnutzung, sodass das Gloria quasi offiziell zum Partyviertel wird.
0: Okay, soweit bin ich auch noch dabei. Wie geht's weiter?
1: Jetzt kommt der große Knackpunkt. Die Flächenumnutzung wird nach längerem Warten dann auch umgesetzt. Gleichzeitig gibt's aber Probleme mit dem Brandschutz im Gloria, die dann auch nach längerem Hin und Her erstmal gelöst werden können.

0: Haltung von Verordnungen. Dadurch sei der Brandschutz nicht langfristig zu gewährleisten. Mhm. Peter Karl sagt, dass es für ihn ja überhaupt keinen Sinn ergeben würde, weiter in den Brandschutz zu investieren, wenn er dann keine Partys mehr machen kann. Mhm. Mit den Einnahmen daraus hat er viele von den anderen Kulturveranstaltungen auch mitfinanziert. Auf die Zwickmühle und weitere Vorwürfe macht er jetzt übrigens bei seinem neuen Format Problembär TV aufmerksam.
1: Uff, das ist echt ein kompliziertes Thema. Mit Peter Karl selbst und Oberbürgermeister Dominik Geisler haben wir natürlich auch über die Gloria-Schließung gesprochen. Also unbedingt dranbleiben.

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1: Mit Maja Wendland einen schönen Donnerstag. Für den Tourismus in Neustadt und ganz Rheinland-Pfalz gibt es stabile Aussichten. Viele Menschen entscheiden sich laut SWR weiterhin für Urlaub in der Region. Besonders die Südpfalz und die Vorderpfalz sind dabei sehr gefragt. Gleichzeitig haben viele Betriebe mit hohen Kosten zu kämpfen. Vor allem hohe Preise, Energie und Inflation belasten Hotels und Gaststätten. Die Buchungen liegen derzeit ungefähr auf dem gleichen Niveau wie in den vergangenen Jahren. Viele Gäste buchen besonders Kurzurlaube oder Wochenendtrips. Nach Versiegelung des Landauer Gloria-Kulturpalasts am Montag werden immer mehr Details des Streites zwischen der Stadt und Betreiber Peter Karl öffentlich. Da Karl die geforderten Brandschutzauflagen nicht erfüllen konnte, ließ die Verwaltung die Räume in der Industriestraße zu Wochenbeginn amtlich schließen. Karl reagierte in den sozialen Medien. In seinem neuen Format Problembär TV griff er Oberbürgermeister Dominik Geisler scharf an. Gegenüber der Antenne spricht er von gezielten Maßnahmen gegen seine Person. Die Stadt betont unterdessen, dass die Sicherheit der Gäste keine weiteren Kompromisse zulasse. Nach 15 Jahren als Kulturstandort bleibt das Gloria nun bis auf Weiteres geschlossen. Die Zukunft des Gebäudes ist völlig ungewiss. Die Wasserschutzpolizei in Germersheim hat am Wochenende umfangreiche Kontrollen durchgeführt. Dabei sind 44 Kontrollen an Land und auf dem Rhein erfolgt. Laut Polizei wurden mehrere Verstöße festgestellt, unter anderem wegen Fischwilderei, Urkundenfälschung und eines Verstoßes gegen das Waffengesetz. Verstöße gegen das Tierschutzgesetz hat es nicht gegeben. Weitere Kontrollen sind geplant. In Hasloch haben sogenannte Dachhaie einen 86-jährigen Mann betrogen. Die Täter haben an seiner Haustür geklingelt und Arbeiten an der Dachrinne angeboten. Laut Polizeidirektion Neustadt hat der Mann zugestimmt und insgesamt 4.000 Euro im Voraus bezahlt. Ein Teil der Arbeiten ist ausgeführt worden, weitere vereinbarte Arbeiten sind jedoch nicht erfolgt. Die Täter sind anschließend verschwunden. Die Polizei warnt vor solchen Betrugsmaschen und rät, keine Haustürgeschäfte abzuschließen und kein Geld im Voraus zu bezahlen. Und das Beste kommt zum Schluss. In Germersheim sind fast 200 Menschen aus 32 Nationen erfolgreich eingebürgert worden. Die Veranstaltung wurde von einem Akkordeonorchester aus Wörth begleitet. Herzlichen Glückwunsch.
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2: Ja, die Sonne, die ist heute irgendwie der Feind, denn die Wolken haben Überhand. Richtung Nachmittag bleibt es die ganze Zeit trüb auch. Dann dazu kommt auch noch immer mal wieder leicht der Regen, wie aktuell auch. Wir können uns aber freuen, kurz vor Sonnenuntergang, ja, da schaut sie noch mal kurz vorbei bei uns, so ab 18 Uhr bis 20 Uhr.
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2: Ich habe für euch keine Meldungen. Ich wünsche euch aber noch eine gute und sichere Fahrt. Kommt gut an.
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2: 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Ja, fast geschafft. Donnerstag. Die ersten Stunden oder Stunde haben wir geschafft. Und ja, es geht ja noch einfacher weiter. Und zwar mit guter Musik. Für euch jetzt Ozzy Osbourne mit Dreamer. Michael Schulz ist auch dabei und Watermelon Sugar Harry Styles gibt's später für euch auch noch. Es ist 10:34 Uhr. 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
1: Der Aufwärtstrend am deutschen Aktienmarkt setzt sich erst einmal fort, wenn auch nicht ganz so steil wie gestern. Am Vormittag gewinnt der DAX zunächst 0,4% auf 25.008 Punkte. Die Anleger hoffen weiter auf eine zeitnahe Lösung im Iran-Krieg. Und auch positiv, der Auftragseingang der deutschen Industrie ist im März um 5% überraschend deutlich gestiegen. Merklich zulegen unter den 40 DAX-Werten können vorerst Henkel-Vorzüge Infineon und Heidelberg Materials. Nicht so gut sieht es dagegen für Hannover Rück, Siemens Healthineers und Rheinmetall aus. Sie verbuchen bisher Verluste. Der Euro hat am Vormittag mit einem $1,1765 noch einmal leicht zugelegt. Aus Frankfurt, Klaus Bente.
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1: Ich bin Katrin Müller. Deepfake-Skandale wie auf der Plattform X soll es in der EU künftig nicht mehr geben. Deshalb nimmt Brüssel jetzt auch die KI-Anbieter ins Visier. Die Mitgliedstaaten und das EU-Parlament einigten sich darauf, KI-Anwendungen zum missbräuchlichen Erstellen von sexualisierten Deepfakes zu verbieten.
2: Die EU will damit künftig schon bei den KI-Programmen ansetzen und nicht erst dann, wenn solche Bilder oder Videos schon im Netz kursieren. Deepfakes wirken oft täuschend echt. Gesichter oder Stimmen werden mit KI so verändert, dass Menschen Dinge angeblich tun oder sagen, die aber nie passiert sind. Wer betroffen ist, sollte Inhalte möglichst schnell sichern, Plattformen melden und Anzeige erstatten. Künftig sollen KI-generierte Bilder und Videos in der EU außerdem klar gekennzeichnet werden. Zoe Tassovali, Nachrichtenredaktion.
1: Die Preisanstiege bei Energie wegen des Iran-Kriegs sind ähnlich stark wie in früheren Öl- und Weltwirtschaftskrisen, aber weniger heftig als im Ukraine-Krieg 2022. Das zeigen Daten des Statistischen Bundesamts. Das hat die Preisentwicklung unter anderem für Sprit und Heizöl in den vergangenen 50 Jahren unter die Lupe genommen.
3: Ein wirklicher Trost ist es nicht, aber die Energiepreise sind schon mal deutlich stärker angestiegen als zuletzt. Zu Beginn des Ukraine-Kriegs stiegen die Spritpreise explosionsartig an, um fast 47%. Der Heizölpreis hat sich damals mehr als verdoppelt. Dagegen wirken die aktuellen Teuerungsraten durch den Iran-Krieg zwischen 20% und 40% fast schon harmlos. Das sind sie natürlich nicht, denn die Preissprünge sind nur deshalb weniger groß als damals, weil der Ausgangspreis für Energie diesmal schon sehr hoch war, erklären die Statistiker. Uli Reitinger, Nachrichtenredaktion.
1: Bundesfinanzminister Lars Klingbeil stellt am Nachmittag die Ergebnisse der aktuellen Steuerschätzung vor. Sie prognostiziert die voraussichtlichen Steuereinnahmen von Bund, Ländern und Kommunen für die kommenden Jahre bis 2030. Die Bundesregierung hatte angesichts erheblicher wirtschaftlicher Folgen des Iran-Kriegs erst kürzlich ihre Konjunkturprognose halbiert und erwartet in diesem Jahr nur noch ein Mini-Wachstum von 0,5%. Fahnder haben bei einem groß angelegten Schlag gefälschte und nicht zugelassene Medikamente im Millionenwert beschlagnahmt. Mehr als 6,4 Millionen Dosen wurden eingezogen, wie die internationale Polizeiorganisation Interpol mitteilte. Die Stoffe haben demnach einen Wert von umgerechnet mehr als 13 Millionen Euro.
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4: Mit Maja Wendland, einen schönen Donnerstag. Nach der Schließung des Gloria-Kulturpalasts in Landau spitzt sich der Streit zwischen Stadt und Betreiber weiter zu. Die Räume wurden wegen nicht erfüllter Auflagen versiegelt. Betreiber Peter Karl erhebt schwere Vorwürfe gegen Oberbürgermeister Dominik Geißler und spricht von gezielten Maßnahmen gegen ihn. Die Stadt betont dagegen, dass die Sicherheit Vorrang habe. Das Gloria bleibt vorerst geschlossen, die Zukunft ist unklar. In Neustadt und ganz Rheinland-Pfalz gibt es für den Tourismus stabile Aussichten. Viele Menschen entscheiden sich laut SWR weiterhin für Urlaub in der Region. Gleichzeitig haben viele Betriebe mit hohen Kosten zu kämpfen. Vor allem hohen Preisen, Energie und Inflation belasten Hotels und Gaststätten. Die Buchungen liegen derzeit ungefähr auf dem gleichen Niveau wie in den vergangenen Jahren.
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0: Es hat sich ausgefeiert. Seit Montag ist der Gloria Kulturpalast in Landau bis auf Weiteres geschlossen. Damit verschwindet eine der wenigen Party-Locations für junge Menschen in Landau-Neustadt und der Umgebung. Schade, finden viele. Bitter notwendig sei die Schließung aber laut der Stadt. Wichtige Auflagen könne der Betreiber nicht erfüllen. Wir sprechen mit Landaus Oberbürgermeister Dominik Geisler. Wie ordnen Sie die Schließung ein?
1: Ich finde es tragisch und ich finde es auch sehr schade, wie sich das Gloria in den letzten Jahren entwickelt hat. Wir als Stadt, ich bin jetzt seit ein bisschen länger als 3 Jahren Oberbürgermeister. Ich habe von der ersten Minute meiner Amtszeit einen Großteil meiner Arbeit auf die Rettung und das Gloria wirklich fokussiert. Ich habe einen eigenen schwierigen Bebauungsplan über einen Stadtrat, das ist eine hochkomplexe Geschichte, über das ganze Gebiet gemacht, nur um den Gloria den Status einer sogenannten Vergnügungsstätte zu ermöglichen.
0: Trotz der ganzen Bemühungen ist jetzt trotzdem Schluss. Warum denn?
1: Es hat halt nicht funktioniert. Und es funktioniert auch jetzt nicht. Und ich finde das einfach sehr schade, dass es sich so entwickelt hat. Und es führt auch nicht zu irgendetwas Gutem, zu sagen, immer die anderen sind schuld. Ja, vor allem ausgerechnet diejenigen, die ja seit 3 Jahren immer nur helfen und alles tun. Man muss sich auch mal an die eigene Nase fassen und muss dann auch mal handeln.
0: Der Aufruf richtet sich wohl direkt an den Betreiber Peter Karl. Wie soll es mit dem Gloria denn jetzt weitergehen?
1: Ich hab's ja schon gesagt, ich stehe bereit,

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1: Mit Maja Wendland einen schönen Donnerstag. Nach Versiegelung des Landauer Gloria-Kulturpalasts am Montag werden immer mehr Details des Streites zwischen der Stadt und Betreiber Peter Karl öffentlich. Da Karl die geforderten Brandschutzauflagen nicht erfüllen konnte, ließ die Verwaltung die Räume in der Industriestraße zu Wochenbeginn amtlich schließen. Karl reagierte in den sozialen Medien. In seinem neuen Format Problembär TV griff er Oberbürgermeister Dominik Geisler scharf an. Gegenüber der Antenne spricht er von gezielten Maßnahmen gegen seine Person. Die Stadt betont unterdessen, dass die Sicherheit der Gäste keine weiteren Kompromisse zulasse. Nach 15 Jahren als Kulturstandort bleibt das Gloria nun bis auf Weiteres geschlossen. Die Zukunft des Gebäudes ist völlig ungewiss. Für den Tourismus in Neustadt und ganz Rheinland-Pfalz gibt es stabile Aussichten. Viele Menschen entscheiden sich laut SWR weiterhin für Urlaub in der Region. Besonders die Südpfalz und die Vorderpfalz sind dabei sehr gefragt. Gleichzeitig haben viele Betriebe mit hohen Kosten zu kämpfen. Vor allem hohe Preise, Energie und Inflation belasten Hotels und Gaststätten. Die Buchungen liegen derzeit ungefähr auf dem gleichen Niveau wie in den vergangenen Jahren. Viele Gäste buchen besonders Kurzurlaube oder Wochenendtrips. In Hasloch haben sogenannte Dachhaie einen 86-jährigen Mann betrogen. Die Täter haben an seiner Haustür geklingelt und Arbeiten an der Dachrinne angeboten. Laut Polizeidirektion Neustadt hat der Mann zugestimmt und insgesamt 4.000 Euro im Voraus bezahlt. Ein Teil der Arbeiten ist ausgeführt worden, weitere vereinbarte Arbeiten sind jedoch nicht erfolgt. Die Täter sind anschließend verschwunden. Die Polizei warnt vor solchen Betrugsmaschen und rät, keine Haustürgeschäfte abzuschließen und kein Geld im Voraus zu bezahlen. Die Wasserschutzpolizei in Germersheim hat am Wochenende umfangreiche Kontrollen durchgeführt. Dabei sind 44 Kontrollen an Land und auf dem Rhein erfolgt. Laut Polizei wurden mehrere Verstöße festgestellt, unter anderem wegen Fischwilderei, Urkundenfälschung und eines Verstoßes gegen das Waffengesetz. Verstöße gegen das Tierschutzgesetz hat es nicht gegeben. Weitere Kontrollen sind geplant. Und das Beste kommt zum Schluss. In Hasloch ist Bürger Jürgen Heil für satte 150 Blutspenden ausgezeichnet worden. Die Auszeichnung erfüllt den 66-jährigen Haslocher mit vollem Stolz. Herzlichen Glückwunsch.
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0: Wenn ich so daran denke, kann ich's eigentlich kaum erwarten.
1: Die Party- und Kulturfreunde aus Landau und Neustadt haben es sicher mitbekommen. Der Gloria-Kulturpalast in Landau ist dicht. Nach langem Hin und Her hat die Stadt aufgrund von unerfüllten Auflagen das Gebäude am Montag versiegelt. Damit ist sie aber im Unrecht, sagt Peter Karl, der Betreiber des Glorias. Was ist da los, Peter?
2: Es ist ein sehr komplexes Thema, das ist jetzt wahnsinnig schwierig, kurz ein Interview zu geben zum Thema Gloria. Ja, ich habe um Hilfe gebeten und der Resultat war, dass man mir den Laden zugemacht hat.
1: Um auf das Thema aufmerksam zu machen, hast du jetzt auch einen eigenen YouTube-Kanal erstellt mit dem Namen Problembär TV. Warum denn?
2: Weil unser Oberbürgermeister meint, ich wäre der Problembär. Zumindest hat er mich so öfter angesprochen. Und ich habe es auch bei mir gesagt, der wurde ja damals von Edmund Stoiber zum Abschuss freigegeben. Das hat unser Oberbürgermeister jetzt auch mit mir gemacht. Ich finde, wenn man halt über irgendwas redet, sollte man die Details kennen. Das hat weder der Chef vom Bauamt die Infos oder zumindest das Wissen bei vielen Sachen und schon gar nicht unser Oberbürgermeister.
1: Das sind auf jeden Fall schon ziemlich harte Vorwürfe. Was ist denn dein Ziel mit dem Kanal?
2: Ich glaube, es muss sich einfach mal was tun hier im Land und in unserer Stadt, dass man eben Leute, die in ihrer, ich sage jetzt mal in Anführungsstrichen, Kompetenz oder mehr Inkompetenz da, sehr viel Geld monatlich dafür kriegen, dass sie im Endeffekt nur Mist bauen oder sehr häufig Mist bauen.
1: Mehr dazu gibt's dann auf deinem neuen YouTube-Kanal. Aber wie geht's denn jetzt für das Gloria weiter?
2: Wir werden das rechtlich natürlich prüfen. Da wird es jetzt auch noch einen Aufruf geben, natürlich, weil wir brauchen Geld. Ich habe ja jetzt keine Möglichkeit mehr, Geld zu verdienen. Das heißt, es wird einen Spendenaufruf geben. Es wird auch eine Demo geben wahrscheinlich. Es wird noch viel mehr geben.
1: Die Fronten sind auf jeden Fall verhärtet im Streit rund um die Gloria-Schließung. Peter Karl will in der Zwischenzeit auf jeden Fall weitere Videos auf Problembär TV veröffentlichen, um auf die Probleme auch nochmal aufmerksam zu machen. Wir halten euch hier natürlich auf dem neuesten Stand.

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1: Ich bin Katrin Müller. KI-Anwendungen zum missbräuchlichen Erstellen von sexualisierten Deepfakes sollen in der EU künftig verboten sein. Vertreter der Mitgliedstaaten und des EU-Parlaments einigten sich auf eine entsprechende Anpassung des KI-Gesetzes. Die Einigung muss noch vom Plenum des EU-Parlaments und dem Rat der Regierungen der Mitgliedstaaten bestätigt werden. Die Reform könnte dann ab Dezember gelten. Eine Mehrheit der Europäerinnen und Europäer hält die USA nicht für einen vertrauenswürdigen Partner. Europaweit sind es 58%, in Deutschland sagen das sogar mehr als 70%. Das geht aus einer Bertelsmann-Untersuchung mit Befragungen in allen 27 EU-Ländern hervor.
2: Die Präsidentschaft von Donald Trump hat das Verhältnis der Europäer zu den USA zutiefst erschüttert. Nur noch 31% sehen in den Vereinigten Staaten einen wichtigen Partner der EU. Minus 20 Prozentpunkte, ein Absturz im Vergleich zum September 2024. Welche Schlüsse ziehen die Menschen in der Umfrage aus dem Vertrauensverlust in die USA? Die große Mehrheit will zwar in der NATO bleiben, sagt aber auch, Europa soll seinen eigenen Weg gehen, mit Großbritannien und Kanada als neue starke Partner an seiner Seite. Uli Reitinger, Nachrichtenredaktion.
1: Wie viele Steuern nimmt der Staat in den kommenden Jahren voraussichtlich ein? Bundesfinanzminister Lars Klingbeil stellt am Nachmittag die Ergebnisse der aktuellen Steuerschätzung vor. Sie prognostiziert die Steuereinnahmen von Bund, Ländern und Kommunen bis 2030.
3: Die Bundesregierung hatte wegen der wirtschaftlichen Folgen des Irankriegs zuletzt ihre Konjunkturprognose halbiert und erwartet in diesem Jahr nur noch ein Mini-Wachstum von 0,5%. Die aktuelle Steuerschätzung ist vor allem auch wichtig für die Planungen des neuen Haushalts. Laut einem ersten Entwurf sind im kommenden Jahr im Kernhaushalt Ausgaben von über 543 Milliarden Euro vorgesehen. Aus Berlin, Tine Klimach.
1: Eine Stewardess, die im direkten Kontakt zu einer mit dem Hantavirus infizierten Frau stand, ist mit Krankheitssymptomen in ein Krankenhaus in Amsterdam eingeliefert worden. Das teilte das niederländische Gesundheitsministerium mit. Die Flugbegleiterin habe leichte Symptome und befinde sich in Isolation. Sie war in Johannesburg an Bord des KLM-Flugs, auf dem auch eine Niederländerin war, die kurze Zeit später an dem Virus starb. Diese 69-jährige Frau war an Bord des Kreuzfahrtschiffs gewesen, auf dem es Infektionsfälle gab.
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4: Mit Maja Wendland, einen schönen Donnerstag. In Neustadt und ganz Rheinland-Pfalz gibt es für den Tourismus stabile Aussichten. Viele Menschen entscheiden sich laut SWR weiterhin für Urlaub in der Region. Gleichzeitig haben viele Betriebe mit hohen Kosten zu kämpfen. Vor allem hohen Preisen, Energie und Inflation belasten Hotels und Gaststätten. Die Buchungen liegen derzeit ungefähr auf dem gleichen Niveau wie in den vergangenen Jahren. Nach der Schließung des Gloria-Kulturpalasts in Landau spitzt sich der Streit zwischen Stadt und Betreiber weiter zu. Die Räume wurden wegen nicht erfüllter Auflagen versiegelt. Betreiber Peter Karl erhebt schwere Vorwürfe gegen Oberbürgermeister Dominik Geißler und spricht von gezielten Maßnahmen gegen ihn. Die Stadt betont dagegen, dass die Sicherheit Vorrang habe. Das Gloria bleibt vorerst geschlossen, die Zukunft ist unklar.
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1: Mit Maja Wendland einen schönen Donnerstag. Für den Tourismus in Neustadt und ganz Rheinland-Pfalz gibt es stabile Aussichten. Viele Menschen entscheiden sich laut SWR weiterhin für Urlaub in der Region. Besonders die Südpfalz und die Vorderpfalz sind dabei sehr gefragt. Gleichzeitig haben viele Betriebe mit hohen Kosten zu kämpfen. Vor allem hohe Preise, Energie und Inflation belasten Hotels und Gaststätten. Die Buchungen liegen derzeit ungefähr auf dem gleichen Niveau wie in den vergangenen Jahren. Viele Gäste buchen besonders Kurzurlaube oder Wochenendtrips. Nach Versiegelung des Landauer Gloria-Kulturpalasts am Montag werden immer mehr Details des Streites zwischen der Stadt und Betreiber Peter Karl öffentlich. Da Karl die geforderten Brandschutzauflagen nicht erfüllen konnte, ließ die Verwaltung die Räume in der Industriestraße zu Wochenbeginn amtlich schließen. Karl reagierte in den sozialen Medien. In seinem neuen Format Problembär TV griff er Oberbürgermeister Dominik Geisler scharf an. Gegenüber der Antenne spricht er von gezielt Maßnahmen gegen seine Person. Die Stadt betont unterdessen, dass die Sicherheit der Gäste keine weiteren Kompromisse zulasse. Nach 15 Jahren als Kulturstandort bleibt das Gloria nun bis auf Weiteres geschlossen. Die Zukunft des Gebäudes ist völlig ungewiss. Die Wasserschutzpolizei in Germersheim hat am Wochenende umfangreiche Kontrollen durchgeführt. Dabei sind 44 Kontrollen an Land und auf dem Rhein erfolgt. Laut Polizei wurden mehrere Verstöße festgestellt, unter anderem wegen Fischwilderei, Urkundenfälschung und eines Verstoßes gegen das Waffengesetz. Verstöße gegen das Tierschutzgesetz hat es nicht gegeben. Weitere Kontrollen sind geplant. In Haslauch haben sogenannte Dachhaie einen 86-jährigen Mann betrogen. Die Täter haben an seiner Haustür geklingelt und Arbeiten an der Dachrinne angeboten. Laut Polizeidirektion Neustadt hat der Mann zugestimmt und insgesamt 4.000 Euro im Voraus bezahlt. Ein Teil der Arbeiten ist ausgeführt worden, weitere vereinbarte Arbeiten sind jedoch nicht erfolgt. Die Täter sind anschließend verschwunden. Die Polizei warnt vor solchen Betrugsmaschen und rät, keine Haustürgeschäfte abzuschließen und kein Geld im Voraus zu bezahlen. Und das Beste kommt zum Schluss. In Germersheim sind fast 200 Menschen aus 32 Nationen erfolgreich eingebürgert worden. Die Veranstaltung wurde von einem Akkordeonorchester aus Wörth begleitet. Herzlichen Glückwunsch.
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1: Ich bin Katrin Müller. Deepfake-Skandale wie auf der Plattform X soll es in der EU künftig nicht mehr geben. Deshalb nimmt Brüssel jetzt auch die KI-Anbieter ins Visier. Die Mitgliedstaaten und das EU-Parlament einigten sich darauf, KI-Anwendungen zum missbräuchlichen Erstellen von sexualisierten Deepfakes zu verbieten.
2: Experten sagen, die Behörden und die Politik reagieren zu spät, aber sie reagieren. Dabei gilt schon jetzt, wer manipulierte Darstellungen sexueller Handlungen ohne Zustimmung der Betroffenen anfertigt oder verbreitet, soll bestraft werden. Deutschland ist gerade dabei, diese EU-Vorgabe in nationales Recht umzusetzen. Bei der aktuellen Einigung heute Nacht ging es allerdings um das Verbot der KI-Funktionen, mit denen solche Deepfakes erstellt werden können. Das Verbot bezieht sich ausdrücklich auch auf das Erstellen von Inhalten, die sexuellen Kindesmissbrauch darstellen. Uli Reitinger, Nachrichtenredaktion.
1: Bundesfinanzminister Lars Klingbeil stellt am Nachmittag die Ergebnisse der aktuellen Steuerschätzung vor. Sie prognostiziert die voraussichtlichen Steuereinnahmen von Bund, Ländern und Kommunen für die kommenden Jahre bis 2030. Die Bundesregierung hatte angesichts erheblicher wirtschaftlicher Folgen des Irankriegs erst kürzlich ihre Konjunkturprognose halbiert und erwartet in diesem Jahr nur noch ein Mini-Wachstum von 0,5%. Fahnder haben bei einem groß angelegten Schlag gefälschte und nicht zugelassene Medikamente im Millionenwert beschlagnahmt. Mehr als 6,4 Millionen Dosen wurden eingezogen, wie die internationale Polizeiorganisation Interpol mitteilte. Die Stoffe haben demnach einen Wert von umgerechnet mehr als 13 Millionen Euro.
3: 2 Wochen dauert die Aktion. In rund 90 Ländern nehmen die Ermittler insgesamt 269 Verdächtige fest, zerschlagen dabei viele kriminelle Netzwerke im illegalen Medikamentenhandel. Was sie dabei sicherstellen, am häufigsten vermeintliche Mittel gegen Erektionsstörungen oder Rauchen, außerdem Beruhigungsmittel und zunehmend angebliche Arzneien gegen Krebs. Thomas Thonfeld, Nachrichtenredaktion.
1: Deutschland darf seine Industrie beim Umstieg auf klimafreundlichere Produktionsweisen mit 5 Milliarden Euro unterstützen. Die EU-Kommission hat für entsprechende Pläne der Bundesregierung grünes Licht gegeben. Es geht um die sogenannten CO2-Differenzverträge. Dieses Programm zur Übernahme von Mehrkosten, die den Unternehmen durch die Umstellung entstehen, trage zur Verwirklichung der Energie- und Klimaziele sowie den Nachhaltigkeitszielen Deutschlands und der EU bei, teilte die Behörde in Brüssel mit.
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4: Mit Maja Wendland einen schönen Donnerstag. Im ersten Quartal von 2026 hat Daimler Truck einen Gewinneinbruch von 80% verzeichnet. Das Geschäft in Nordamerika ist besonders schlecht gelaufen. Dort hat der Konzern unter anderem durch US-Zölle ein Drittel weniger Fahrzeuge verkauft. Im Gegensatz dazu lief das Geschäft im Mercedes-Benz-Werk in Wörth gut. Dort wurden rund 13% mehr LKWs verkauft als im Vorjahr. Am Standort Speyer will TI Connectivity die Produktion bis Ende 2028 schrittweise einstellen. Rund 630 Arbeitsplätze in der Produktion sind davon betroffen. Die Entscheidung wird laut Stadt von Speyers Oberbürgermeisterin Stefanie Seiler deutlich kritisiert. Erst vor wenigen Wochen hatte bereits Mann und Hummel den Rückzug aus der Produktion in Speyer angekündigt.
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0: Einen wunderschönen Donnerstag. Ich bin Ella Dümek.
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4: Mit Maja Windland, einen schönen Donnerstag. Daimler Truck hat im ersten Quartal 2026 einen Gewinneinbruch von 80% verzeichnet. Besonders schlecht lief das Geschäft in Nordamerika. Dort hat der Konzern ein Drittel weniger Fahrzeuge verkauft. Grund dafür sind laut SWR unter anderem die US-Zölle. Trotzdem gibt es auch positive Entwicklungen. Die Zahl der Neuaufträge ist konzernweit um 50% gestiegen. Im Mercedes-Benz-Werk in Wörth lief das Geschäft gut. Dort wurden 13% mehr LKWs verkauft als im Vorjahr. Auch die Nachfrage steigt weiter an. TI Connectivity will die Produktion am Standort Speyer bis Ende 2028 schrittweise einstellen. Rund 630 Arbeitsplätze in der Produktion sind davon betroffen. Etwa 140 Stellen in Verwaltung und Entwicklung sollen erhalten bleiben. Speyers Oberbürgermeisterin Stefanie Seiler kritisiert die Entscheidung deutlich. Laut Stadtverwaltung spricht sie von einem System der Standortverlagerung und fordert faire Verhandlungen mit den Arbeitnehmervertretungen. Erst vor wenigen Wochen hatte bereits Mann und Hummel den Rückzug aus der Produktion in Speyer angekündigt. Insgesamt stehen damit in der Stadt mehr als 1200 Industriearbeitsplätze auf der Streichliste. Der Bauausschuss der Stadt Landau hat über die Zukunft des Gummimeier-Areals beraten. Geplant ist laut Stadt, dort ein neues Quartier mit Wohnungen und Gewerbe zu bauen. Eine endgültige Entscheidung gibt es dort aber noch nicht. Die Stadt will zunächst weitere Gespräche führen und dann dem Stadtrat einen neuen Bebauungsplan vorlegen. In Deidesheim sind gestern zwei Fahrradfahrer wegen einer Ölspur gestürzt. Laut Polizei Hasloch haben sich ein 62-jähriger Motorradfahrer und ein 58-jähriger Fahrradfahrer leicht verletzt. Die Ölspur hat sich rund 900 Meter durch den Ortskern in Richtung Forst gezogen. Der Verursacher ist bislang unbekannt. Und das Beste kommt zum Schluss. In Herxheim hat am Pamina Schulzentrum die Pamina Klima Challenge gestartet. Einzelpersonen oder ganze Schulen aus Baden, der Pfalz und dem Elsass sind herzlich eingeladen, möglichst viele Aktionen der Challenge umzusetzen. Gerne mehr davon.
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1: Habt ihr Bock auf geile Foodtrucks und Live-Musik? Das alles gibt es in Germersheim. Da findet nämlich von morgen bis Sonntag wieder das Streetfood-Festival statt. Probiert euch zusammen von 12 bis 22 Uhr durch Essen und Getränke aus aller Welt und lasst euch von der Atmosphäre mitreißen. Alle näheren Infos findet ihr auf der Website. Das solltet ihr wirklich auf

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0: Kelly Clarkson im Antenne Supermix. Wir haben es kurz vor 14 Uhr. Das heißt, wir schauen kurz auf die Temperaturen. Es ist echt ein wenig unschön bei uns. Aktuell gerade mal 13 Grad bei euch in Roschbach, 13 Grad in Steinweiler. Ja, in Lustadt sind es immerhin 14. Naja, viel besser ist das auch nicht. Mehr Wetter gleich noch für euch.
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2: Ich bin Thomas Brockt. Deutschland darf seine Industrie beim Umstieg auf klimafreundlichere Produktionsweisen mit 5 Milliarden Euro unterstützen. Die Europäische Kommission hat für entsprechende Pläne der Bundesregierung grünes Licht gegeben.
3: Mehrkosten durch die Umstellung auf klimafreundliche Produktion darf die Regierung vor allem bei besonders energiehungrigen Branchen durch Fördermaßnahmen ausgleichen. Und zwar dann, wenn die Firmen ihre CO2-Emissionen innerhalb von 4 Jahren halbieren und innerhalb von 15 Jahren um 85% senken. Es geht hier um Umstellungen, beispielsweise auf Strom oder Wasserstoff. Für manche Firma kann das überlebenswichtig sein. Das Ja der Kommission ist wichtig, weil diese die oberste Wettbewerbshüterin ist. Aus Brüssel, Dieter Ebeling.
2: Die Preisanstiege bei Energie wegen des Iran-Kriegs sind ähnlich stark wie in früheren Öl- und Weltwirtschaftskrisen, aber weniger heftig als im Ukraine-Krieg 2022. Das zeigen Daten des Statistischen Bundesamtes. Im März kostete Superbenzin an der Tankstelle im Schnitt gut 17% mehr und Diesel fast 30% mehr als ein Jahr zuvor. Leichtes Heizöl verteuerte sich um fast die Hälfte. Deepfake-Skandale wie auf der Plattform X soll es in der EU künftig nicht mehr geben. Deshalb nimmt Brüssel jetzt auch die KI-Anbieter ins Visier. Die Mitgliedstaaten und das Europäische Parlament einigten sich darauf, KI-Anwendungen zum missbräuchlichen Erstellen von sexualisierten Deepfakes zu verbieten.
4: Die EU will damit künftig schon bei den KI-Programmen ansetzen und nicht erst dann, wenn solche Bilder oder Videos schon im Netz kursieren. Deepfakes wirken oft täuschend echt. Gesichter oder Stimmen werden mit KI so verändert, dass Menschen Dinge angeblich tun oder sagen, die aber nie passiert sind. Wer betroffen ist, sollte Inhalte möglichst schnell sichern, Plattformen melden und Anzeige erstatten. Künftig sollen KI-generierte Bilder und Videos in der EU außerdem klar gekennzeichnet werden. Zoe Tassovali, Redaktion.
2: Nach dem Diebstahl von Parkmünzen im Wert von etwa 1,9 Millionen Euro ist ein Ehepaar vom Landgericht Kempten zu jeweils 5,5 Jahren Gefängnis verurteilt worden. Das Gericht ordnete außerdem an, dass die Angeklagten den der Stadt Kempten entstandenen Schaden in voller Höhe ersetzen müssen. Angeklagt waren ein ehemaliger Mitarbeiter der Stadt und seine Ehefrau. Der Beschäftigte des Bauhofs war mit der Leerung der Parkscheinautomaten der Kommune beauftragt und hatte sich mehr als 10 Jahre lang immer wieder an den Einnahmen vergriffen.
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5: Mit Maja Wendland einen schönen Donnerstag. Am Standort Speyer will TI Connectivity die Produktion bis Ende 2028 schrittweise einstellen. Rund 630 Arbeitsplätze in der Produktion sind davon betroffen. Die Entscheidung wird laut Stadt von Speyers Oberbürgermeisterin Stefanie Seiler deutlich kritisiert. Erst vor wenigen Wochen hatte bereits Mann und Hummel den Rückzug aus der Produktion in Speyer angekündigt. Im ersten Quartal von 2026 hat Daimler Truck einen Gewinneinbruch von 80% verzeichnet. Das Geschäft in Nordamerika ist besonders schlecht gelaufen. Dort hat der Konzern unter anderem durch US-Zölle ein Drittel weniger Fahrzeuge verkauft. Im Gegensatz dazu lief das Geschäft im Mercedes-Benz-Werk in Wörth gut. Dort wurden rund 13% mehr LKWs verkauft als im Vorjahr.
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0: Unschön ist der heutige Donnerstag, leider Gottes. Es ist grau und es ist auch alles andere als warm draußen bei uns. Heute maximal 14 Grad, sonst gibt's echt keine Highlights. Die Sonne schaut ab und zu mal ganz kurz durch, sonst aber stark bewölkt, teilweise auch mit leichtem Nieselregen. Ab morgen, da gibt's dann endlich wieder ein bisschen besseres Wetter. Da gibt's Sonne bei bis zu 20 Grad, jetzt aber auch nicht wunderbar. Der Samstag, der sieht dann richtig schön aus. Bei 22 Grad gibt's viel Sonne und kaum Wolken mit wenig Regen oder sonst irgendwas. Da können wir dann endlich wieder ein bisschen Sonne tanken.
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0: Auf den Straßen ist es heute bislang relativ entspannt. Ich habe aktuell keine Meldungen für euch. Falls ihr noch irgendwas habt, Staus, Flitzer, Blitzer oder mehr, dann ruft unbedingt an unter der 06341 948 948. Gute Fahrt.
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0: Und mit Frederik Stübing. Mars, I Just Might, gibt's jetzt für euch im Antenne Supermix. Willi, Milli Vanilli, Girlie Notes, True, unter anderem auch noch. Schönen Donnerstag.

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1: 7. Mai 2017. Imagine Dragons sind mit Thunder neu in den Charts. Sänger Dan Reynolds singt im Song über seine Kindheit. Als Junge hat er nämlich große Träume und Ziele. Er will als Star auf der Bühne stehen. Von seinen Mitschülern wird er dafür ausgelacht und gehänselt. Im Song dreht er den Spieß aber um und richtet sich genau an die Leute, die ihn damals gemobbt haben. Reynolds ist im Endeffekt froh, wie hart seine Highschool- und College-Zeit verlaufen ist, erzählt er in einem Interview. Es war so mies, dass er sogar vom College geschmissen wurde. Doch all das hat ihn letzten Endes eben dorthin gebracht, wo er jetzt gerade ist. Die Angst, die er damals gespürt hat, hat er in Kunst umgewandelt, sagt er. Und genau darum geht es in Thunder. Der Song erreicht in Deutschland Platz 2 der Singlecharts und hält sich fast ein ganzes Jahr lang gelistet. Fun Fact zu Thunder: Dan Reynolds wird oft gefragt, wer denn eigentlich diese Stelle im Song singt. Das ist doch bestimmt die kleine 5-jährige Tochter, sagen viele. Reynolds erklärt aber, das, was klingt wie die Stimme eines kleinen Mädchens, ist in Wahrheit seine eigene Stimme. Nur eben technisch so verändert, dass sie deutlich höher klingt.

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1: Mit Maja Wendland, einen schönen Donnerstag. TI Connectivity will die Produktion am Standort Speyer bis Ende 2028 schrittweise einstellen. Rund 630 Arbeitsplätze in der Produktion sind davon betroffen. Etwa 140 Stellen in Verwaltung und Entwicklung sollen erhalten bleiben. Speyers Oberbürgermeisterin Stefanie Seiler kritisiert die Entscheidung deutlich. Laut Stadtverwaltung spricht sie von einem System der Standortverlagerung und fordert faire Verhandlungen mit den Arbeitnehmervertretungen. Erst vor wenigen Wochen hatte bereits Mann und Hummel den Rückzug aus der Produktion in Speyer angekündigt. Insgesamt stehen damit in der Stadt mehr als 1200 Industriearbeitsplätze auf der Streichliste. Daimler Truck hat im ersten Quartal 2026 einen Gewinneinbruch von 80% verzeichnet. Besonders schlecht lief das Geschäft in Nordamerika. Dort hat der Konzern ein Drittel weniger Fahrzeuge verkauft. Grund dafür sind laut SWR unter anderem die US-Zölle. Trotzdem gibt es auch positive Entwicklungen. Die Zahl der Neuaufträge ist konzernweit um 50% gestiegen. Im Mercedes-Benz-Werk in Wörth lief das Geschäft gut. Dort wurden 13% mehr LKWs verkauft als im Vorjahr. Auch die Nachfrage steigt weiter an. In Deidesheim sind gestern zwei Fahrradfahrer wegen einer Ölspur gestürzt. Laut Polizei Haslach haben sich ein 62-jähriger Motorradfahrer und ein 58-jähriger Fahrradfahrer leicht verletzt. Die Ölspur hat sich rund 900 Meter durch den Ortskern in Richtung Forst gezogen. Der Verursacher ist bislang unbekannt. Der Bauausschuss der Stadt Landau hat über die Zukunft des Gummimeier-Areals beraten. Geplant ist laut Stadt, dort ein neues Quartier mit Wohnungen und Gewerbe zu bauen. Eine endgültige Entscheidung gibt es dort aber noch nicht. Die Stadt will zunächst weitere Gespräche führen und dann dem Stadtrat einen neuen Bebauungsplan vorlegen. Und das Beste kommt zum Schluss. Im Freibad in Edesheim wird die Zusammenarbeit mit der Schwimmschule Carmen Back-Betzwieser fortgesetzt. Ende diesen Monats starten die ersten Kurse. Ob Wassergewöhnung oder schon Fortgeschrittene, es ist für jeden was dabei. Gerne mehr davon.
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3: Grau und doch deutlich frischer als eigentlich gehofft. Das ist der Antenne-Wettertrend auch für den restlichen Donnerstag heute. Wir können noch ein ganz klein bisschen eventuell mit Glück die Sonne sehen. Sonst bleibt es wirklich stark bedeckt. Auch immer wieder mit leichtem Niederschlag. Alles andere als schön auf jeden Fall. In der Nacht wird es dann frisch. Tiefstwerte von 7 Grad gerade mal. Der Freitag hat dafür aber schon ein bisschen vielversprechendere Sachen im Gepäck. Bis zu 20 Grad sind möglich. Dazu gibt es einen Mix aus Wolken und Sonne am Samstag. Da kommt dann endlich wieder die Sonne raus. Fast wolkenfrei und weit über 20 Grad.
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3: Auf den Straßen ist es heute bislang relativ entspannt. Momentan gibt es keine Meldungen für euch. Gute und sichere Fahrt.
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3: Und mit Frederik Stübing. So, und wir müssen noch mal ganz kurz über gestern Abend sprechen. In Landau-Neustadt war viel los. Es wurde nämlich Champions League geschaut. Bayern gegen PSG. Leider mit dem ziemlich bitteren Ende für unsere deutsche Vertretung. Wir sprechen gleich noch mal ein bisschen ausführlicher drüber nach zwei Songs im Antenne Supermax.

gestern war sie überall in der Neuen Neustadt zu hören. Die Champions League-Hymne. Muss man sich einfach zu Ende anhören. Gestern Abend war es soweit, das lang ersehnte Halbfinal-Rückspiel vom FC Bayern München gegen Paris Saint-Germain in München. Und ja, nach dem Hinspiel, nach dem 5:4 in Paris, da konnte es eigentlich nur ein Brecherspiel werden. Doch leider Gottes haben die Pariser sehr schnell nach gerade mal 3 Minuten Ousmane Dembélé mit dem 1:0 und danach, ja, hatte man das Gefühl, die Bayern probieren zwar, aber wollen und können nicht so richtig. Paris am Ende dann doch vielleicht die bessere Mannschaft, aber auch der Schiedsrichter war viel im Fokus. Also ein wildes Spiel, die ein oder andere Fehlentscheidung hat halt auch noch ein bisschen dazu beigetragen, dass der ein oder andere Bayern-Fan sicherlich etwas frustriert in die Schüssel geguckt hat, aber naja. Jetzt ist es halt so. Champions League ist um, keine deutsche Mannschaft mehr beteiligt. Heute gibt es aber noch Freiburg in der Euroleague. Die können noch was reißen für uns. Auch da ist das Halbfinale. Auch da ging das Hinspiel mit einer Niederlage aus. Also Daumen drücken.

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0: Wir haben es schon kurz vor drei. Das heißt, wir werfen einen Blick auf die Temperaturen im Antenne-Land.
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0: Ja, da herrscht aktuell ehrlicherweise nicht wirklich ein Grund zur Freude. Es ist echt ein bisschen unschön draußen. 13 Grad aktuell in Inkoben, 14 Grad in Ottersheim, 13 Grad bei euch in Babelroth. Mehr vom Wetter nach den Nachrichten.
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3: Ich bin Thomas Brockt. Täuschend echte KI-Fakes von Menschen sollen in der EU künftig stärker eingeschränkt werden. Die Mitgliedstaaten und das Europäische Parlament haben sich auf neue Regeln gegen sexualisierte Deepfakes geeinigt. Damit geraten jetzt auch die Anbieter von KI-Programmen stärker in den Fokus.
4: Aus der Politik kommt viel Zustimmung für die neuen EU-Pläne. Politiker aus mehreren Fraktionen sagen, KI dürfe kein Werkzeug für sexualisierte Gewalt oder Missbrauch werden. Auch Bundesjustizministerin Hubig fordert, dass Anbieter von KI-Programmen stärker Verantwortung übernehmen. Aus der Industrie kommt dagegen auch Kritik. Unternehmen warnen vor zu vielen Einzelregeln und mehr Bürokratie. Zoe Tassovali, Redaktion.
3: Die Preisanstiege bei Energie wegen des Iran-Kriegs sind ähnlich stark wie in früheren Öl- und Weltwirtschaftskrisen, aber weniger heftig als im Ukraine-Krieg 2022. Das zeigen Daten des Statistischen Bundesamtes. Im März kostete Superbenzin an der Tankstelle im Schnitt gut 17% mehr und Diesel fast 30% mehr als ein Jahr zuvor. Leichtes Heizöl verteuerte sich um fast die Hälfte. Deutschland darf seine Industrie beim Umstieg auf klimafreundlichere Produktionsweisen mit 5 Milliarden Euro unterstützen. Die Europäische Kommission hat für entsprechende Pläne der Bundesregierung grünes Licht gegeben.
5: Mehrkosten durch die Umstellung auf klimafreundliche Produktion darf die Regierung vor allem bei besonders energiehungrigen Branchen durch Fördermaßnahmen ausgleichen. Und zwar dann, wenn die Firmen ihre CO2-Emissionen innerhalb von 4 Jahren halbieren und innerhalb von 15 Jahren um 85% senken. Es geht hier um Umstellungen beispielsweise auf Strom oder Wasserstoff. Für manche Firma kann das überlebenswichtig sein. Das Ja der Kommission ist wichtig, weil diese die oberste Wettbewerbshüterin ist. Aus Brüssel, Dieter Ebeling.
3: Eine Gruppe von Abgeordneten über Fraktionsgrenzen hinweg fordert eine grundlegende Neuregelung der Organspende in Deutschland. Ab dem Jahr 2030 soll demzufolge jeder und jeder zunächst als Organspender gelten, außer man widerspricht. Die CDU-Abgeordnete Konnemann sagte, in den vergangenen Jahren sei bereits viel getan worden, um mehr lebensrettende Spenderorgane etwa durch Verbesserungen in den Krankenhäusern zu erreichen. Das alles habe aber nichts bewirkt.
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6: Mit Maja Wendland einen schönen Donnerstag. Im ersten Quartal von 2026 hat Daimler Truck einen Gewinneinbruch von 80% verzeichnet. Das Geschäft in Nordamerika ist besonders schlecht gelaufen. Dort hat der Konzern unter anderem durch US-Zölle ein Drittel weniger Fahrzeuge verkauft. Im Gegensatz dazu lief das Geschäft im Mercedes-Benz-Werk in Wörth gut. Dort wurden rund 13% mehr LKWs verkauft als im Vorjahr. Am Standort Speyer will TI Connectivity die Produktion bis Ende 2028 schrittweise einstellen. Rund 630 Arbeitsplätze in der Produktion sind davon betroffen. Die Entscheidung wird laut Stadt von Speyers Oberbürgermeisterin Stefanie Seiler deutlich kritisiert. Erst vor wenigen Wochen hatte bereits Mann und Hummel den Rückzug aus der Produktion in Speyer angekündigt.
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0: Grau ist es draußen im Antenneland und auch alles in allem ziemlich unschön. Maxi-Werte von 14 Grad, dazu viele Wolken. Zwar kein Regen, nicht so wirklich, vielleicht eine kleine Husche zwischendrin, aber trotzdem alles andere als freundlich. So präsentiert sich der Donnerstag. In der Nacht auf morgen wird es vor allem eins nämlich wieder etwas kälter. 7 Grad hier teilweise die Tiefstwerte, sonst der Freitag aber doch sehr freundlich. Da gibt es bis zu 20 Grad, der Regen ist endlich weg und auch die Sonne kommt mal wieder ein bisschen raus. Am Samstag dann die Maximalsteigerung. Da wird's richtig sonnig bei bis zu 23 Grad.
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0: So, auf den Straßen ist es heute relativ entspannt bei uns. Ich habe aktuell mal wieder keine Meldungen für euch. Falls ihr doch was habt, Staus, Blitzer, Blitzer oder mehr, dann der Klassiker. Einfach anrufen 06341 948 948. Gute Fahrt euch.
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0: Und mit Frederik Stübing. Und um 5 nach 3 sprechen wir jetzt gleich über das Thema des Tages, zumindest hier bei uns bei der Antenne. Und eigentlich auch das Thema der Woche in Landau. Denn der Gloria Kulturpalast wurde geschlossen, mehr oder weniger von jetzt auf gleich, dürfen keine Veranstaltungen mehr stattfinden. Was genau die Hintergründe sind, da habe ich mit meiner Kollegin Ella drüber gesprochen. Die Ergebnisse gleich bei uns.

0: Das Gloria in Landau ist dicht. Am Wochenende konnten noch einmal mehrere hundert Party-People aus Landau und Neustadt feiern. Doch seit Montag ist jetzt Schluss. Die Gründe sind ehrlicherweise gar nicht mal so einfach zu verstehen. Mein Kollege Freddy ist bei mir. Was ist denn genau los?
1: Ja, genau das ist die ganz große Preisfrage. Ich glaube, mittlerweile kann man über das Thema Gloria fast ein ganzes Buch schreiben. Ich versuch's mal im Schnelldurchlauf. 2011 übernimmt Peter Karl das Gloria und veranstaltet seitdem Kultur, aber eben auch Partys. Die Anwohner fühlen sich durch die vielen Partys aber gestört. Darum beschränkt die Stadt dann 2022 die Anzahl der Partys auf 24 im Jahr. Um trotzdem wieder mehr Partys zu veranstalten, will man eine Flächenumnutzung, sodass das Gloria quasi offiziell zum Partyviertel wird.
0: Okay, soweit bin ich auch noch dabei. Wie geht's weiter?
1: Jetzt kommt der große Knackpunkt. Die Flächenumnutzung wird nach längerem Warten dann auch umgesetzt. Gleichzeitig gibt's aber Probleme mit dem Brandschutz im Gloria, die dann auch nach längerem Hin und Her erstmal gelöst werden können. Einer der Grundstücksbesitzer findet die Idee dabei aber nicht so gut, die Flächen umzunutzen, und es kommt zum Rechtsstreit mit der Stadt. Die Stadt verliert aber vor Gericht, das heißt, die Umnutzung ist auf einmal vom Tisch.
0: Langsam qualmt mir jetzt schon der Kopf, aber warum ist dann jetzt geschlossen? Warum ist die Schließung?
1: Ja, der eigentliche Punkt für die Schließung ist laut Stadt die Nichteinhaltung von Verordnungen. Dadurch sei der Brandschutz nicht langfristig zu gewährleisten. Mhm. Peter Karl sagt, dass es für ihn ja überhaupt keinen Sinn ergeben würde, weiter in den Brandschutz zu investieren, wenn er dann eh keine Partys mehr machen kann. Mhm. Mit den Einnahmen daraus hat er viele von den anderen Kulturveranstaltungen auch mitfinanziert. Auf die Zwickmühle und weitere Vorwürfe macht er jetzt übrigens bei seinem neuen Format Problembär TV aufmerksam.
0: Das ist echt ein kompliziertes Thema. Mit Peter Karl selbst und Oberbürgermeister Dominik Geisler haben wir natürlich auch über die Gloria-Schließung gesprochen. Also unbedingt dranbleiben.

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1: Mit Maja Wendland, einen schönen Donnerstag. Daimler Truck hat im ersten Quartal 2026 einen Gewinneinbruch von 80% verzeichnet. Besonders schlecht lief das Geschäft in Nordamerika. Dort hat der Konzern ein Drittel weniger Fahrzeuge verkauft. Grund dafür sind laut SWR unter anderem die US-Zölle. Trotzdem gibt es auch positive Entwicklungen. Die Zahl der Neuaufträge ist konzernweit um 50% gestiegen. Im Mercedes-Benz-Werk in Wörth lief das Geschäft gut. Dort wurden 13% mehr LKWs verkauft als im Vorjahr. Auch die Nachfrage steigt weiter an. TI Connectivity will die Produktion am Standort Speyer bis Ende 2028 schrittweise einstellen. Rund 630 Arbeitsplätze in der Produktion sind davon betroffen. Etwa 140 Stellen in Verwaltung und Entwicklung sollen erhalten bleiben. Speyers Oberbürgermeisterin Stefanie Seiler kritisiert die Entscheidung deutlich. Laut Stadtverwaltung spricht sie von einem System der Standortverlagerung und fordert faire Verhandlungen mit den Arbeitnehmervertretungen. Erst vor wenigen Wochen hatte bereits Mann und Hummel den Rückzug aus der Produktion in Speyer angekündigt. Insgesamt stehen damit in der Stadt mehr als 1200 Industriearbeitsplätze auf der Streichliste. Der Bauausschuss der Stadt Landau hat über die Zukunft des Gummimeier-Areals beraten. Geplant ist laut Stadt, dort ein neues Quartier mit Wohnungen und Gewerbe zu bauen. Eine endgültige Entscheidung gibt es dort aber noch nicht. Die Stadt will zunächst weitere Gespräche führen und dann dem Stadtrat einen neuen Bebauungsplan vorlegen. In Deidesheim sind gestern zwei Fahrradfahrer wegen einer Ölspur gestürzt. Laut Polizei Hasloch haben sich ein 62-jähriger Motorradfahrer und ein 58-jähriger Fahrradfahrer leicht verletzt. Die Ölspur hat sich rund 900 Meter durch den Ortskern in Richtung Forst gezogen. Der Verursacher ist bislang unbekannt. Und das Beste kommt zum Schluss. In Herxheim hat am Pamina Schulzentrum die Pamina Klima Challenge gestartet. Einzelpersonen oder ganze Schulen aus Baden, der Pfalz und dem Elsass sind herzlich eingeladen, möglichst viele Aktionen der Challenge umzusetzen. Gerne mehr davon.
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3: Es ist grau draußen im Antenneland und es ist ziemlich frisch. Bei Maxwerten von 13 Grad haben wir heute fast ausschließlich noch Wolken, ganz, ganz wenig. Und vereinzelt schaut vielleicht mal die Sonne durch, aber auch eher unwahrscheinlich. In der Nacht wird es dann frisch, Tiefstwerte von 7 Grad. Morgen, das sieht schon deutlich besser aus. Bis zu 20 Grad sind hier möglich. Immer mal wieder schaut auch da die Sonne durch, auch wenn es durchgängig doch auch bewölkt bleibt. Am Samstag ist endlich wieder sommerliche Stimmung. Da gibt es super viel Sonne, weit über 20 Grad, kein Regen und auch sonst nichts, was irgendwie stört.
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3: Die L548 ist zwischen dem Abzweig Winden und Abzweig Kandel nach einem Unfall aktuell in beide Richtungen gesperrt. Dort bitte ja mehr Zeit einplanen zwischen Minderslachen und Kandel, um genau zu sein. Nee, zwischen Minderslachen und Winden, so rum. Dort ist in beiden Fahrtrichtungen gesperrt, also die Stelle bitte weiträumig umfahren. Hier kann es zu Verzögerungen kommen. Euch sonst eine gute und sichere Fahrt.
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3: Und mit Frederik Stübing und jetzt im Antenne Supermix Gary Halliwell mit It's Raining Man. Hoffentlich nicht. Lloyd, The Way I Want It gibt's für euch auch noch. Schönen Donnerstag.

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1: Am Nachmittag hat an der Frankfurter Börse der DAX in den Minusbereich gedreht, nachdem er am Morgen noch gestiegen war. Der DAX liegt nun bei 24.862 Punkten. Das sind undramatische 0,2% weniger als gestern. Nach dem steilen Aufwärtstrend gestern kommt der Markt nun erst einmal zur Ruhe. Dabei sind die Rohölnotierungen an den internationalen Märkten für die Sorten Brent und WTI weiter gesunken. Gefallen sind aber auch die Kurse für Siemens Healthineers, Hannover Rück und Daimler Truck. Zulegen können jedoch Henkel Vorzüge, Continental und Infineon, die die DAX-Kursliste anführen. Der Eurokurs hält sich am Nachmittag mit einem $1,17,65 auf höherem Niveau stabil. Aus Frankfurt, Klaus Bente.
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0: Wir haben es kurz vor 16 Uhr, das heißt, wir werfen einen Blick auf die aktuellen Temperaturen bei uns im Antenneland.
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0: Ja, blöderweise ziemlich frisch heute bei uns. 13 Grad aktuell in Zeiskamm, 13 Grad bei euch in Ilvesheim, 14 Grad in Kirweiler. Mehr Wetter nach den Nachrichten.
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3: Ich bin Thomas Brock. Der Ausbruch des Hunter-Virus bei einer Kreuzfahrt löst in immer mehr Ländern Sorgen aus. Bei einem Zwischenstopp des Schiffes Hondius hatten nach dem ersten Todesfall 29 Passagiere das Schiff verlassen. Sie kamen aus etwa 12 Ländern, darunter auch Deutschland. Das teilte der Reiseveranstalter mit.
4: Die 29 Passagiere verließen das Kreuzfahrtschiff im Süden des Atlantiks auf der britischen Insel St. Helena. Das war 10 Tage, bevor der erste Hunter-Virus-Fall bestätigt wurde. Unter den Passagieren, die in St. Helena von Bord gingen, waren spätere Todesopfer und Infizierte, die gerade noch behandelt werden, etwa in der Schweiz. Die Gefahr einer weltweiten Ausbreitung sei dennoch gering, beruhigen Experten. Man verfolge die Kontaktpersonen mittlerweile nach und das Hunter-Virus sei nur bei direktem längeren Kontakt ansteckend. Ronny Tochau, Nachrichtenredaktion.
3: Der deutsche Staat kann angesichts schwächerer Konjunkturaussichten wegen des Iran-Kriegs in den kommenden Jahren mit weniger Steuereinnahmen rechnen als noch im Herbst angenommen. Das ist das Ergebnis der aktuellen Steuerschätzung. Für 2027 sind es nach Angaben des Finanzministeriums allein für den Bund gut 10 Milliarden Euro weniger als bislang erwartet. Täuschend echte KI-Fakes von Menschen sollen in der EU künftig stärker eingeschränkt werden. Die Mitgliedstaaten und das Europäische Parlament haben sich auf neue Regeln gegen sexualisierte Deepfakes geeinigt. Damit geraten jetzt auch die Anbieter von KI-Programmen stärker in den Fokus.
5: Aus der Politik kommt viel Zustimmung für die neuen EU-Pläne. Politiker aus mehreren Fraktionen sagen, KI dürfe kein Werkzeug für sexualisierte Gewalt oder Missbrauch werden. Auch Bundesjustizministerin Hubig fordert, dass Anbieter von KI-Programmen stärker Verantwortung übernehmen. Aus der Industrie kommt dagegen auch Kritik. Unternehmen warnen vor zu vielen Einzelregeln und mehr Bürokratie. Zoe Tassovali, Redaktion.
3: Eine Gruppe von Abgeordneten über Fraktionsgrenzen hinweg fordert eine grundlegende Neuregelung der Organspende in Deutschland. Ab dem Jahr 2030 soll demzufolge jeder und jeder zunächst als Organspender gelten, außer man widerspricht. Die CDU-Abgeordnete Konnemann sagte, in den vergangenen Jahren sei bereits viel getan worden, um mehr lebensrettende Spenderorgane etwa durch Verbesserungen in den Krankenhäusern zu erreichen. Das alles habe aber nichts bewirkt.
2: Und jetzt noch mehr Informationen aus unserer Region.
6: Mit Maja Wendland einen schönen Donnerstag. Am Standort Speyer will TI Connectivity die Produktion bis Ende 2028 schrittweise einstellen. Rund 630 Arbeitsplätze in der Produktion sind davon betroffen. Die Entscheidung wird laut Stadt von Speyers Oberbürgermeisterin Stefanie Seiler deutlich kritisiert. Erst vor wenigen Wochen hatte bereits Mann und Hummel den Rückzug aus der Produktion in Speyer angekündigt. Im ersten Quartal von 2026 hat Daimler Truck einen Gewinneinbruch von 80% verzeichnet. Das Geschäft in Nordamerika ist besonders schlecht gelaufen. Dort hat der Konzern unter anderem durch US-Zölle ein Drittel weniger Fahrzeuge verkauft. Im Gegensatz dazu lief das Geschäft im Mercedes-Benz-Werk in Wörth gut. Dort wurden rund 13% mehr LKWs verkauft als im Vorjahr.
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0: Mittelmäßig bis eher so ein bisschen schlecht. Das ist der Antenne-Wettertrend heute für den Donnerstag bei gerade mal 14 Grad Maxi-Werten. Bleibt heute auch im restlichen Tag eher frisch, in der Nacht dann sogar noch frischer. Tiefstwerte von 7 Grad hier. Dazu ja stark bis noch stärker bewölkt. Auch leichter Niederschlag ist örtlich immer mal wieder möglich. Der morgige Freitag ist dann schon deutlich angenehmer. Da gibt es bis an die 20 Grad, dazu auch mal in regelmäßigen Abständen Sonne, wenn auch viele Wolken am Himmel. Am Samstag dann, da wird es nochmal richtig sommerlich, bis zu 23 Grad hier und super viel Sonne, keine Wolken und so weiter. Also heute irgendwie aushalten, morgen schon besser und Samstag dann ein richtiges Highlight.
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0: Die L 548 ist es, genau. Zwischen Minderslach und Winden ist aktuell nach wie vor nach einem Unfall voll gesperrt. Also hier bitte das Gebiet weiträumig umfahren oder gegebenenfalls mehr bis viel Zeit einplanen. Sonst aktuell keine Meldungen. Gute Fahrt euch.
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0: Und mit Frederik Stübing und jetzt mit unserem Thema des Tages, die Schließung des Gloria Kulturpalasts in Landau. Wir haben unter anderem mit Bürgermeister Dominik Geißler gesprochen, der auch ziemlich viel zu sagen hatte zu dem Thema und auch mit Betreiber Peter Karl. Das Ganze gibt's jetzt in der nächsten Stunde. Nach zwei Songs erstmal Dominik Geißler zum Gloria Kulturpalast.

0: hat sich ausgefeiert. Nicht im Antenne Supermix, aber im Gloria Kulturpalast in Landau ist seit Montag bis auf Weiteres geschlossen. Damit verschwindet einer der wenigen Party-Locations hier für junge Menschen in Landau, Neustadt und der Umgebung. Schade finden sehr viele, bitter notwendig sei die Schließung, aber laut der Stadt Landau. Wichtige Auflagen können der Betreiber nicht erfüllen. Wir sprechen mit Landaus Oberbürgermeister Dominik Geißler. Wie ordnen Sie denn die Schließung ein?
1: Ich finde es tragisch und ich finde es auch sehr schade, wie sich das Gloria in den letzten Jahren entwickelt hat. Wir als Stadt, ich bin jetzt seit ein bisschen länger als 3 Jahren Oberbürgermeister. Ich habe von der ersten Minute meiner Amtszeit einen Großteil meiner Arbeit auf die Rettung und das Gloria wirklich fokussiert. Ich habe einen eigenen schwierigen Bebauungsplan über einen Stadtrat, das ist eine hochkomplexe Geschichte, über das ganze Gebiet gemacht, nur um dem Gloria den Status einer sogenannten Vergnügungsstätte zu ermöglichen.
0: Ja, das ist mal eine ordentliche Aussage. Trotz der ganzen Bemühungen ist jetzt aber Schluss. Warum denn?
1: Das hat halt nicht funktioniert. Und es funktioniert auch jetzt nicht. Und ich finde das einfach sehr schade, dass es sich so entwickelt hat. Und es führt auch nicht zu irgendetwas Gutem, zu sagen, immer die anderen sind schuld. Ja, vor allem ausgerechnet diejenigen, die ja seit 3 Jahren immer nur helfen und alles tun. Man muss sich auch mal an die eigene Nase fassen und muss dann auch mal handeln.
0: Der Aufruf richtet sich wohl direkt an den Betreiber Peter Karl. Wie soll es mit dem Gloria denn jetzt aber weitergehen?
1: Ich hab's ja schon gesagt, ich stehe bereit. Wir helfen, wo es geht. Aber wir können nur da helfen, wo es auch wirklich rechtlich möglich ist. Ich muss mich an die Auflagen, die wir rechtlich haben, vor allem aber der Sicherheit halten. Sie merken, dass es mir sehr wichtig ist und ich hoffe, dass es mit dem Gloria noch eine gute Zukunft hat, egal mit wem übrigens.
0: Klare Worte auf jeden Fall vom Oberbürgermeister. Betreiber Peter Karl sieht sich im Interview mit uns dagegen von der Stadt stark benachteiligt. Das Gloria sei das beste Beispiel dafür, was in Landau alles so falsch läuft. Auch mit Peter Karl haben wir natürlich gesprochen. Seine Sicht der Dinge gibt es dann gleich auch noch für euch.

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1: Mit Maja Windland, einen schönen Donnerstag. TI Connectivity will die Produktion am Standort Speyer bis Ende 2028 schrittweise einstellen. Rund 630 Arbeitsplätze in der Produktion sind davon betroffen. Etwa 140 Stellen in Verwaltung und Entwicklung sollen erhalten bleiben. Speyers Oberbürgermeisterin Stefanie Seiler kritisiert die Entscheidung deutlich. Laut Stadtverwaltung spricht sie von einem System der Standortverlagerung und fordert faire Verhandlungen mit den Arbeitnehmervertretungen. Erst vor wenigen Wochen hatte bereits Mann und Hummel den Rückzug aus der Produktion in Speyer angekündigt. Insgesamt stehen damit in der Stadt mehr als 1200 Industriearbeitsplätze auf der Streichliste. Daimler Truck hat im ersten Quartal 2026 einen Gewinneinbruch von 80% verzeichnet. Besonders schlecht lief das Geschäft in Nordamerika. Dort hat der Konzern ein Drittel weniger Fahrzeuge verkauft. Grund dafür sind laut SWR unter anderem die US-Zölle. Trotzdem gibt es auch positive Entwicklungen. Die Zahl der Neuaufträge ist konzernweit um 50% gestiegen. Im Mercedes-Benz-Werk in Wörth lief das Geschäft gut. Dort wurden 13% mehr LKWs verkauft als im Vorjahr. Auch die Nachfrage steigt weiter an. In Deidesheim sind gestern zwei Fahrradfahrer wegen einer Ölspur gestürzt. Laut Polizei Hasloch haben sich ein 62-jähriger Motorradfahrer und ein 58-jähriger Fahrradfahrer leicht verletzt. Die Ölspur hat sich rund 900 Meter durch den Ortskern in Richtung Forst gezogen. Der Verursacher ist bislang unbekannt. Der Bauausschuss der Stadt Landau hat über die Zukunft des Gummimeier-Areals beraten. Geplant ist laut Stadt, dort ein neues Quartier mit Wohnungen und Gewerbe zu bauen. Eine endgültige Entscheidung gibt es dort aber noch nicht. Die Stadt will zunächst weitere Gespräche führen und dann dem Stadtrat einen neuen Bebauungsplan vorlegen. Und das Beste kommt zum Schluss. Im Freibad in Edesheim wird die Zusammenarbeit mit der Schwimmschule Carmen Back-Betzwieser fortgesetzt. Ende diesen Monats starten die ersten Kurse. Ob Wassergewöhnung oder schon Fortgeschrittene, es ist für jeden was dabei. Gerne mehr davon.
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3: Grau und unangenehm ist es leider heute doch draußen. Wir haben 13 Grad Maxi-Werte, das macht nicht wirklich Spaß dazu. Keine Sonne mehr heute im Verlauf des Tages, aber weitestgehend zumindest auch kein Regen. Nur örtlich kann es leicht Niederschlag noch geben. Morgen dann schon deutlich besser. Da bekommen wir immer mal wieder bis an die 20 Grad ran. Dazu gibt es ein wenig Sonne, aber auch ziemlich viele Wolken. Da soll es dann weitestgehend aber trocken bleiben. Und der Samstag, der wird dann endlich mal wieder schön. Da gibt es bis zu 23 Grad und echt viel Sonne mit nur ganz wenigen Wolken. Den können wir recht genießen.
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3: Auf den Straßen bei uns ist richtig was los. Unter anderem auf der L548 zwischen Winden und Minderslachen. Da gab es einen sehr schweren Autounfall. Beide Fahrspuren sind aktuell voll gesperrt. Also hier bitte weiträumig umfahren, wenn es irgendwie möglich ist. Stau gibt es momentan auch auf der B10 zwischen Kirchhambach und Annweiler in Fahrtrichtung Annweiler. Stauende ist direkt in der Kurve. Hier bitte ganz besonders vorsichtig fahren und in Landau vom OHG. Da geht es aktuell auch rund. Es ist wohl ein Auto nach ersten Polizeiinformationen in die Nähe des Schulgebäudes gefahren oder eine Treppe hinuntergefahren. Eine ältere Dame aus Versehen, aber dort läuft aktuell auch ein Großeinsatz der Polizei und Rettungskräfte. Also auch hier könnt ihr mit Verzögerungen rechnen. Euch sonst eine gute Fahrt.
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3: Und mit Frederik Stübing. Und gleich gibt's Teil 2 vom großen Gloria-Thema. Wir haben gerade schon mit Oberbürgermeister Dominik Geißler gesprochen. Jetzt sprechen wir mit Betreiber Peter Karl. Das sagt er zur Schließung des Glorias in zwei Songs mehr.

0: Pink, So What im Antenne Supermix und es ist vorbei. Die Party- und Kulturfreunde aus Landau und Neustadt haben es bestimmt schon mitbekommen. Der Gloria Kulturpalast in Landau ist ein für alle Mal dicht. Nach langem Hin und Her hat die Stadt aufgrund von unerfüllten Auflagen das Gebäude am Montag versiegelt. Damit ist sie aber im Unrecht, sagt Peter Karl, der Betreiber des Glorias. Was ist da los?
1: Es ist ein sehr komplexes Thema, das ist bis jetzt wahnsinnig schwierig, kurz ein Interview zu geben zum Thema Gloria. Ja, ich habe um Hilfe gebeten und der Resultat war, dass man mir den Laden zugemacht hat.
0: Um auf das Thema aufmerksam zu machen, hast du jetzt auch einen eigenen YouTube-Kanal erstellt mit dem Namen Problembär TV. Warum das?
1: Weil unser Oberbürgermeister meint, ich wäre der Problembär. Zumindest hat er mich so öfter angesprochen. Und ich habe es auch bei mir gesagt, der wurde ja damals von Edmund Stoiber zum Abschuss freigegeben. Das hat unser Oberbürgermeister jetzt auch mit mir gemacht. Ich finde, wenn man halt über irgendwas redet, sollte man die Details kennen. Das hat weder der Chef vom Bauamt die Infos oder zumindest das Wissen bei vielen Sachen und schon gar nicht unser Oberbürgermeister.
0: Das sind schon auf jeden Fall ziemlich harte Vorwürfe. Was ist denn dein Ziel mit dem Kanal?
1: Ich glaube, es muss sich einfach mal was tun hier im Land und in unserer Stadt, dass man eben Leute, die in ihrer, ich sage jetzt mal in Anführungsstrichen, Kompetenz oder mehr Inkompetenz da, sehr viel Geld monatlich dafür kriegen, dass sie im Endeffekt nur Mist bauen oder sehr häufig Mist bauen.
0: Mehr zu den Vorwürfen gibt's dann auf deinem neuen YouTube-Kanal. Aber wie geht's denn fürs Gloria jetzt weiter?
1: Wir werden das rechtlich natürlich prüfen. Da wird es jetzt auch noch einen Aufruf geben, natürlich, weil wir brauchen Geld. Ich habe ja jetzt keine Möglichkeit mehr, Geld zu verdienen. Das heißt, es wird einen Spendenaufruf geben. Es wird auch eine Demo geben wahrscheinlich. Es wird noch viel mehr geben.
0: Die Fronten sind auf jeden Fall verhärtet im Streit rund um die Gloria-Schließung. Peter Karl wird in der Zwischenzeit auf jeden Fall weitere Videos auf Problembär TV veröffentlichen, um auf die Probleme aufmerksam zu machen. Wir halten euch hier natürlich auf dem neuesten Stand.

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1: Gleich schon Feierabendzeit im On-Channel-Land. Wir schauen mal auf die Temperaturen bei uns.
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1: Es ist ziemlich unangenehm. 12 Grad aktuell bei euch in Herxheim, 13 Grad in Roschbach, 14 Grad in Speyer. Mehr Wetter gleich nach den Nachrichten.
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4: Ich bin Thomas Brock. Der Iran-Krieg belastet die deutsche Wirtschaft stärker als bislang gedacht. Allein dem Bund fehlen laut einer neuen Steuerschätzung im Jahr 2027 rund 10 Milliarden Euro. Finanzminister Klingbeil spricht von großen wirtschaftlichen Schäden durch den Konflikt.
5: Klingbeil macht vor allem die hohen Energiepreise und die wirtschaftlichen Folgen des Iran-Kriegs verantwortlich. Die Unsicherheit bleibe groß, sagt er. Deshalb müsse die Regierung ständig nachsteuern. Gleichzeitig will er an Entlastungen wie dem Tankrabatt festhalten und weiter investieren, damit die Wirtschaft stabil bleibt. Klar ist aber auch, für den Bundeshaushalt wird das Ganze deutlich schwieriger, denn bis 2030 rechnen die Steuerschätzer insgesamt mit deutlich weniger Einnahmen als noch im Herbst erwartet. Zoe Tassovali, Nachrichtenredaktion.
4: Der Ausbruch des Hunter-Virus bei einer Kreuzfahrt löst in immer mehr Ländern Sorgen aus. Bei einem Zwischenstopp des Schiffes Hondius hatten noch nach dem ersten Todesfall 29 Passagiere das Schiff verlassen. Sie kamen aus etwa 12 Ländern, darunter auch Deutschland, teilte der Reiseveranstalter mit. Die Passagiere wurden demnach alle über den Ausbruch des Virus informiert und sollen nun von Gesundheitsbehörden kontrolliert werden. Die Weltgesundheitsorganisation sagt aber, dass die Infektionsgefahr klein sei und dass dies nicht mit dem Coronavirus zu vergleichen sei. Papst Leo XIV. Hat heute den US-Außenminister Rubio zu einer Audienz im Vatikan empfangen. Nach den Verbalattacken von US-Präsident Trump gegen den Papst ist das Verhältnis zwischen beiden Staaten extrem angespannt.
6: Immerhin lächeln können beide noch, zumindest beim offiziellen Händeschütteln hier. Diplomatie, das können der Papst und Rubio. Der US-Außenminister meinte später, beide Seiten setzen sich für Frieden und Menschenwürde ein. Ob Rubio heute allerdings auch Risse kitten konnte, sein Chef Trump, der braucht schließlich auch die katholischen Wähler zu Hause. Trotzdem hat Trump den Papst ungewöhnlich scharf attackiert, weil der Nein sagt zum Irankrieg. Aus Rom, Claudia Wächter.
4: Vor dem traditionellen Tag des Sieges in Moskau haben Russland und die Ukraine ihren Drohnenkrieg unvermindert heftig fortgeführt. Die Ukraine gab eine einseitig erklärte Waffenruhe nach einem Tag wieder auf und reagierte auf fortdauernde russische Attacken mit einem ihrer größten bisherigen Drohnenangriffe. Morgen soll eine einseitig von Russland erklärte Feuerpause in Kraft treten. Die Waffen sollen für 2 Tage schweigen, während das Land feierlich an den Sieg der Sowjetunion über Nazi-Deutschland im Zweiten Weltkrieg erinnert.
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7: Mit Maja Wendland einen schönen Donnerstag. Im ersten Quartal von 2026 hat Daimler Truck einen Gewinneinbruch von 80% verzeichnet. Das Geschäft in Nordamerika ist besonders schlecht gelaufen. Dort hat der Konzern unter anderem durch US-Zölle ein Drittel weniger Fahrzeuge verkauft. Im Gegensatz dazu lief das Geschäft im Mercedes-Benz-Werk in Wörth gut. Dort wurden rund 13% mehr LKWs verkauft als im Vorjahr. Am Standort Speyer will TI Connectivity die Produktion bis Ende 2028 schrittweise einstellen. Rund 630 Arbeitsplätze in der Produktion sind davon betroffen. Die Entscheidung wird laut Stadt von Speyers Oberbürgermeisterin Stefanie Seiler deutlich kritisiert. Erst vor wenigen Wochen hatte bereits Mann und Hummel den Rückzug aus der Produktion in Speyer angekündigt.
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1: Maxi-Werte von 13 Grad und ein sehr grauer Himmel sprechen eine ziemlich ernüchternde Sprache heute beim Antenne-Wetter-Trend. Es sieht nicht besonders schön aus, aber morgen wird es schon deutlich besser. Die Nacht, die vor uns liegt, erstmal relativ frisch. Tiefstwerte von 7 Grad. Morgen dann bis zu 20 Grad. Hier und da kommt die Sonne da auch regelmäßig mal vorbei. Es soll trocken bleiben, aber trotzdem noch relativ stark bewölkt. Am Samstag dann ist die Sonne endlich nicht weg, dann sind die Wolken weg, dann ist die Sonne voll da für uns. Bis zu 23 Grad gibt es hier. Das wird ein richtig schönes Wochenende. Also heute durchbeißen, ab morgen wird es endlich besser.
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1: Die L548 zwischen Winden und Minderslachen ist nach wie vor nach einem schweren Unfall gesperrt. Hier bitte weiträumig die Strecke umfahren und mehr Zeit einplanen. Sonst allgemein viel los aktuell auf den Straßen. Allgemeiner Feierabendverkehr. Euch eine gute und vor allem sichere Fahrt.
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1: Und mit Frederik Stübing. Und um 5:05 ist die perfekte Zeit, um ein bisschen rein zu feiern in den Feierabend. Mit dem Feierabend-Mix geht das ziemlich gut hier bei uns von unserem Star-DJ Enrico Ostendorf. Ganz viel Spaß auch jetzt damit. Kommt gut nach Hause.

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1: Mit Maja Windland, einen schönen Donnerstag. Daimler Truck hat im ersten Quartal 2026 einen Gewinneinbruch von 80% verzeichnet. Besonders schlecht lief das Geschäft in Nordamerika. Dort hat der Konzern ein Drittel weniger Fahrzeuge verkauft. Grund dafür sind laut SWR unter anderem die US-Zölle. Trotzdem gibt es auch positive Entwicklungen. Die Zahl der Neuaufträge ist konzernweit um 50% gestiegen. Im Mercedes-Benz-Werk in Wörth lief das Geschäft gut. Dort wurden 13% mehr LKWs verkauft als im Vorjahr. Auch die Nachfrage steigt weiter an. TI Connectivity will die Produktion am Standort Speyer bis Ende 2028 schrittweise einstellen. Rund 630 Arbeitsplätze in der Produktion sind davon betroffen. Etwa 140 Stellen in Verwaltung und Entwicklung sollen erhalten bleiben. Speyers Oberbürgermeisterin Stefanie Seiler kritisiert die Entscheidung deutlich. Laut Stadtverwaltung spricht sie von einem System der Standortverlagerung und fordert faire Verhandlungen mit den Arbeitnehmervertretungen. Erst vor wenigen Wochen hatte bereits Mann und Hummel den Rückzug aus der Produktion in Speyer angekündigt. Insgesamt stehen damit in der Stadt mehr als 1200 Industriearbeitsplätze auf der Streichliste. Der Bauausschuss der Stadt Landau hat über die Zukunft des Gummimeier-Areals beraten. Geplant ist laut Stadt, dort ein neues Quartier mit Wohnungen und Gewerbe zu bauen. Eine endgültige Entscheidung gibt es dort aber noch nicht. Die Stadt will zunächst weitere Gespräche führen und dann dem Stadtrat einen neuen Bebauungsplan vorlegen. In Deidesheim sind gestern zwei Fahrradfahrer wegen einer Ölspur gestürzt. Laut Polizei Hasloch haben sich ein 62-jähriger Motorradfahrer und ein 58-jähriger Fahrradfahrer leicht verletzt. Die Ölspur hat sich rund 900 Meter durch den Ortskern in Richtung Forst gezogen. Der Verursacher ist bislang unbekannt. Und das Beste kommt zum Schluss. In Herxheim hat am Pamina Schulzentrum die Pamina Klima Challenge gestartet. Einzelpersonen oder ganze Schulen aus Baden, der Pfalz und dem Elsass sind herzlich eingeladen, möglichst viele Aktionen der Challenge umzusetzen. Gerne mehr davon.
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2: Es ist ein kleines Trauerspiel heute, was das Wetter angeht. Nicht besonders schön, nicht besonders sonnig, dafür grau und relativ frisch bei Maxi-Werten von 14 Grad. Bleibt auch im restlichen Tagesverlauf eher unangenehm. In der Nacht wird es dann nochmal frisch. 7 Grad hier die Tiefstwerte. Der morgige Freitag sieht sonst aber schon deutlich besser aus. Da gibt es nämlich bis an die 20 Grad. Dazu dann doch etwas mehr Sonne, als wir uns das vielleicht so vorgestellt hätten. Also da sieht es echt ziemlich vielversprechend aus. Außerdem soll es trocken bleiben. Am Samstag dann richtig Sommerwetter, 23 Grad und Sonne.
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2: Auf der L548 zwischen Winden und Minderslachen ist nach wie vor eine Vollsperrung im Gange nach einem sehr schweren Unfall. Wohl auch eine Person verstorben an der Unfallstelle. Das kann noch dauern. Dort bitte weiträumig das Gebiet umfahren. Euch sonst eine gute und sichere Fahrt.
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2: Musik haben wir jetzt für euch im Antenne Supermix. Beyoncé mit Halo. Davor gibt es Kenya Grace mit Strangers um kurz nach 5:30. Euch einen schönen Donnerstag.
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1: Habt ihr Bock auf geile Foodtrucks und Live-Musik? Das alles gibt es in Germersheim. Da findet nämlich von morgen bis Sonntag wieder das Streetfood-Festival statt. Probiert euch zusammen von 12 bis 22 Uhr durch Essen und Getränke aus aller Welt und lasst euch von der Atmosphäre mitreißen. Alle näheren Infos findet ihr auf der Website. Das solltet ihr wirklich auf keinen Fall verpassen.

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0: Taylor Swift im Antenne Super Mix mit dem Anti-Hero. Wir haben es kurz vor 6. Das heißt, wir schauen nochmal schnell auf die Temperaturen im Antenneland.
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0: Dürftig, so würde ich das bezeichnen, was sich hier abspielt. Temperaturenmäßig 14 Grad aktuell in Großfischlingen, 14 Grad bei euch in Offenbach, 13 Grad in Minenfeld. Mehr Wetter gleich für euch.
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3: Ich bin Thomas Brockt. Der Ausbruch des Hunter-Virus bei einer Kreuzfahrt löst in immer mehr Ländern Sorgen aus. Bei einem Zwischenstopp des Schiffes Hondius hatten nach dem ersten Todesfall 29 Passagiere das Schiff verlassen. Sie kamen aus etwa 12 Ländern, darunter auch Deutschland. Das teilte der Reiseveranstalter mit.
4: Die 29 Passagiere verließen das Kreuzfahrtschiff im Süden des Atlantiks auf der britischen Insel St. Helena. Das war 10 Tage, bevor der erste Hunter-Virus-Fall bestätigt wurde. Unter den Passagieren, die in St. Helena von Bord gingen, waren spätere Todesopfer und Infizierte, die gerade noch behandelt werden, etwa in der Schweiz. Die Gefahr einer weltweiten Ausbreitung sei dennoch gering, beruhigen Experten. Man verfolge die Kontaktpersonen mittlerweile nach und das Hunter-Virus sei nur bei direktem längeren Kontakt ansteckend. Ronny Tochau, Nachrichtenredaktion.
3: Der deutsche Staat kann angesichts schwächerer Konjunkturaussichten wegen des Iran-Kriegs in den kommenden Jahren mit weniger Steuereinnahmen rechnen als noch im Herbst angenommen. Das ist das Ergebnis der aktuellen Steuerschätzung. Für 2027 sind es nach Angaben des Finanzministeriums allein für den Bund gut 10 Milliarden Euro weniger als bislang erwartet. Papst Leo XIV. Hat heute den US-Außenminister Rubio zu einer Audienz im Vatikan empfangen. Nach den Verbalattacken von US-Präsident Trump gegen den Papst ist das Verhältnis zwischen beiden Staaten extrem angespannt.
5: Immerhin lächeln können beide noch, zumindest beim offiziellen Händeschütteln hier. Diplomatie, das können der Papst und Rubio. Der US-Außenminister meinte später, beide Seiten setzen sich für Frieden und Menschenwürde ein. Ob Rubio heute allerdings auch Risse kitten konnte, sein Chef Trump, der braucht schließlich auch die katholischen Wähler zu Hause. Trotzdem hat Trump den Papst ungewöhnlich scharf attackiert, weil der Nein sagt zum Irankrieg. Aus Rom, Claudia Wächter.
3: Vor dem traditionellen Tag des Sieges in Moskau haben Russland und die Ukraine ihren Drohnenkrieg unvermindert heftig fortgeführt. Die Ukraine gab eine einseitig erklärte Waffenruhe nach einem Tag wieder auf und reagierte auf fortdauernde russische Attacken mit einem ihrer größten bisherigen Drohnenangriffe. Morgen soll eine einseitig von Russland erklärte Feuerpause in Kraft treten. Die Waffen sollen für 2 Tage schweigen, während das Land feierlich an den Sieg der Sowjetunion über Nazi-Deutschland im Zweiten Weltkrieg erinnert.
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6: Mit Maja Wendland einen schönen Donnerstag. Am Standort Speyer will TI Connectivity die Produktion bis Ende 2028 schrittweise einstellen. Rund 630 Arbeitsplätze in der Produktion sind davon betroffen. Die Entscheidung wird laut Stadt von Speyers Oberbürgermeisterin Stefanie Seiler deutlich kritisiert. Erst vor wenigen Wochen hatte bereits Mann und Hummel den Rückzug aus der Produktion in Speyer angekündigt. Im ersten Quartal von 2026 hat Daimler Truck einen Gewinneinbruch von 80% verzeichnet. Das Geschäft in Nordamerika ist besonders schlecht gelaufen. Dort hat der Konzern unter anderem durch US-Zölle ein Drittel weniger Fahrzeuge verkauft. Im Gegensatz dazu lief das Geschäft im Mercedes-Benz-Werk in Wörth gut. Dort wurden rund 13% mehr LKWs verkauft als im Vorjahr.
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0: Heute müssen wir wettertechnisch leider erstmal abhaken. Da tut sich nicht mehr viel, außer dass es kalt wird in der Nacht. 7 Grad hier die Tiefstwerte. Hier und da sind örtlich auch noch ein paar leichte Schauer möglich. Morgen wird es endlich wieder ein bisschen besser. Da gibt es bis zu 20 Grad und einiges an Sonne. Am Samstag, dann wird es richtig gut. 23 Grad und fast ausschließlich Sonne. Dabei trocken, sowohl morgen als auch übermorgen. Es wird ein super Wochenende. Da können wir uns ruhig drauf freuen.
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0: Die L548 zwischen Winden und Minderslachen ist nach wie vor gesperrt. Vollsperrung nach einem schweren Unfall. Das wird wohl auch noch einige Zeit dauern. Die Strecke solltet ihr am besten weiträumig umfahren. Sonst aktuell keine Meldungen. Falls ihr noch was habt, Staus, Blitzer, Blitzer oder mehr, ruft gerne an unter der 06341 94 8. Gute Fahrt.
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0: Heute ist ein guter Tag, nicht wettertechnisch, aber heute ist Filmdonnerstag. Heute kommen die neuesten Banger in die Kinos zu uns nach Landau und Neustadt. Was wir diesmal im Gepäck haben, verrät euch gleich meine Kollegin Leonie. Zwei Songs gibt's davor noch und wir können auch noch ein paar Karten abstauben. Wie? Das verrate ich euch nach dem Film.

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6: Es gibt 8 Milliarden Menschen auf dem Planeten. Der Mortal Kombat steht uns bevor.
7: Wenn wir noch einmal verlieren, war's das mit der Erde.
8: Der Mortal Kombat ist zurück. Nachdem die Helden Bösewicht Shang Tsung besiegt haben, schwört der jetzt Rache. Um Earthrealm zu beschützen, sucht Cole Young nach 9 Champions und wird in Los Angeles bald fündig.
6: Johnny Cage, das ist ein Krieg um das Schicksal ihrer Welt.
9: Ich hoffe, deine Vorfahren sehen zu.
3: Jetzt wäre ein guter Zeitpunkt für deine Superkräfte, Mann!
6: Willst du meine Superkraft kennenlernen? Ich bin Johnny Cage.
8: Mit dem Ziel, die Schreckenherrschaft von Shao Kahn zu beenden, muss Johnny Cage jetzt in den Mortal Kombat ziehen. Ein Kampf um Leben und Tod.
6: Oh, shit.
3: Mortal Kombat!
10: Get over here!
6: Verdammt. Wenn ihr untergeht, geht die Erde mit euch unter. Ohne Maß, danke, Herr.
8: Ja, und was darf bei dem Videospielklassiker auf keinen Fall fehlen? Richtig, die typischen Sounds und Musik.
9: Sub-Zero, ich wurde wiedergeboren.
8: Mortal Kombat 2, ab jetzt im Kino.
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9: Hasta la vista, baby.
13: Wenn ihr auch noch Bock habt, heute oder jetzt am Wochenende Mortal Kombat in den Kinos zu sehen, dann schaut einfach bei uns auf Social Media vorbei. Dort könnt ihr noch ein paar Karten abstauben.

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1: Mit Maja Windland, einen schönen Donnerstag. TI Connectivity will die Produktion am Standort Speyer bis Ende 2028 schrittweise einstellen. Rund 630 Arbeitsplätze in der Produktion sind davon betroffen. Etwa 140 Stellen in Verwaltung und Entwicklung sollen erhalten bleiben. Speyers Oberbürgermeisterin Stefanie Seiler kritisiert die Entscheidung deutlich. Laut Stadtverwaltung spricht sie von einem System der Standortverlagerung und fordert faire Verhandlungen mit den Arbeitnehmervertretungen. Erst vor wenigen Wochen hatte bereits Mann und Hummel den Rückzug aus der Produktion in Speyer angekündigt. Insgesamt stehen damit in der Stadt mehr als 1200 Industriearbeitsplätze auf der Streichliste. Daimler Truck hat im ersten Quartal 2026 einen Gewinneinbruch von 80% verzeichnet. Besonders schlecht lief das Geschäft in Nordamerika. Dort hat der Konzern ein Drittel weniger Fahrzeuge verkauft. Grund dafür sind laut SWR unter anderem die US-Zölle. Trotzdem gibt es auch positive Entwicklungen. Die Zahl der Neuaufträge ist konzernweit um 50% gestiegen. Im Mercedes-Benz-Werk in Wörth lief das Geschäft gut. Dort wurden 13% mehr LKWs verkauft als im Vorjahr. Auch die Nachfrage steigt weiter an. In Deidesheim sind gestern zwei Fahrradfahrer wegen einer Ölspur gestürzt. Laut Polizei Haslach haben sich ein 62-jähriger Motorradfahrer und ein 58-jähriger Fahrradfahrer leicht verletzt. Die Ölspur hat sich rund 900 Meter durch den Ortskern in Richtung Forst gezogen. Der Verursacher ist bislang unbekannt. Der Bauausschuss der Stadt Landau hat über die Zukunft des Gummimeier-Areals beraten. Geplant ist laut Stadt, dort ein neues Quartier mit Wohnungen und Gewerbe zu bauen. Eine endgültige Entscheidung gibt es dort aber noch nicht. Die Stadt will zunächst weitere Gespräche führen und dann dem Stadtrat einen neuen Bebauungsplan vorlegen. Und das Beste kommt zum Schluss. Im Freibad in Edesheim wird die Zusammenarbeit mit der Schwimmschule Carmen Back-Betzwieser fortgesetzt. Ende diesen Monats starten die ersten Kurse. Ob Wassergewöhnung oder schon Fortgeschrittene, es ist für jeden was dabei. Gerne mehr davon.
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3: Wettertechnisch ist das ein ziemlich enttäuschender Donnerstag, wobei genau jetzt, wo ich davon spreche, kommt gefühlt zum ersten Mal die Sonne raus heute am Tag. Naja, alles in allem bleibt die Sonne auch im restlichen Tag wirklich eine Rarität, also kaum bis gar keine Sonne mehr. Gesehen von jetzt eben aktuell. Morgen wird es da schon deutlich besser. Da bekommen wir richtig viel Sonne. Also zumindest mal deutlich mehr als bis jetzt. 20 Grad sind auch möglich. Die Wolken bleiben zwar da, aber eben mit regelmäßigen Sonnendurchbrüchen. Der Samstag wird dann richtig schön. Endlich mal wieder. Da gibt es dann pünktlich zum Wochenende 23 Grad und Sonnenschein.
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3: Nach wie vor ist die L548 zwischen Winden und Minderslachen nach einem schweren Unfall in beide Richtungen gesperrt. Das Gebiet bitte weiträumig umfahren, sonst habe ich gerade keine Meldungen mehr für euch. Gute Fahrt.
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3: Und mit Frederik Stübing, die Black Eyed Peas, I Got a Feeling, habe ich jetzt für euch im Antenne Supermix. Ray Garvey, Free Like the Ocean unter anderem auch noch mit dabei. Euch noch einen schönen Donnerstag, Feierabend.

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1: Nach dem steilen Anstieg des DAX gestern, heute wieder die Gegenbewegung am deutschen Aktienmarkt. Zum Xetra-Schluss hatte der DAX 1% auf 24.663 Punkte eingebüßt. Ein mögliches Friedensabkommen zwischen den USA und dem Iran, gestern hoffnungsfroh herbeispekuliert, lässt weiter auf sich warten. Da wurden viele Anleger wieder vorsichtig. Der Autozulieferer und Reifenkonzern Continental will in großem Umfang Stellen streichen. Die Continental-Aktie legte um 2,7% zu. Auch Henkel Vorzüge und Fresenius Medical Care gehörten zu den Gewinnern. Deutlich eingebüßt haben dagegen Rheinmetall, Hannover Rück und Daimler Truck. Der Euro lag am Abend bei kaum veränderten 1,1765 $. Aus Frankfurt, Klaus Bente.
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1: Ich bin Thomas Braun. Der Iran-Krieg belastet die deutsche Wirtschaft stärker als bislang gedacht. Allein dem Bund fehlen laut einer neuen Steuerschätzung im Jahr 2027 rund 10 Milliarden Euro. Finanzminister Klingbeil spricht von großen wirtschaftlichen Schäden durch den Konflikt.
2: Klingbeil macht vor allem die hohen Energiepreise und die wirtschaftlichen Folgen des Iran-Kriegs verantwortlich. Die Unsicherheit bleibe groß, sagt er. Deshalb müsse die Regierung ständig nachsteuern. Gleichzeitig will er an Entlastungen wie dem Tankrabatt festhalten und weiter investieren, damit die Wirtschaft stabil bleibt. Klar ist aber auch, für den Bundeshaushalt wird das Ganze deutlich schwieriger. Denn bis 2030 rechnen die Steuerschätzer insgesamt mit deutlich weniger Einnahmen als noch im Herbst erwartet. Zoe Tassovali, Nachrichtenredaktion.
1: Der Ausbruch des Hunter-Virus bei einer Kreuzfahrt löst in immer mehr Ländern Sorgen aus. Bei einem Zwischenstopp des Schiffes Honjus hatten noch nach dem ersten Todesfall 29 Passagiere das Schiff verlassen. Sie kamen aus etwa 12 Ländern, darunter auch Deutschland, teilte der Reiseveranstalter mit. Die Passagiere wurden demnach alle über den Ausbruch des Virus informiert und sollen nun von Gesundheitsbehörden kontrolliert werden. Die Weltgesundheitsorganisation sagt aber, dass die Infektionsgefahr klein sei und dass dies nicht mit dem Coronavirus zu vergleichen sei. Pfander haben bei einem groß angelegten Schlag gefälschte und nicht zugelassene Medikamente im Millionenwert beschlagnahmt. Mehr als 6,4 Millionen Dosen wurden eingezogen, teilte die internationale Polizeiorganisation Interpol mit.
3: 2 Wochen dauert die Aktion. In rund 90 Ländern nehmen die Ermittler insgesamt 269 Verdächtige fest, zerschlagen dabei viele kriminelle Netzwerke im illegalen Medikamentenhandel. Was sie dabei sicherstellen, am häufigsten vermeintliche Mittel gegen Erektionsstörungen oder Rauchen, außerdem Beruhigungsmittel und zunehmend angebliche Arzneien gegen Krebs, die vor allem in Australien, den USA und Großbritannien. Deutschland war an der Aktion nicht beteiligt. Thomas Thonfeld, Nachrichtenredaktion.
1: Die AfD liegt im neuen ARD-Deutschland-Trend erstmals vor der Union. Die Partei kommt demnach in der Sonntagsfrage von Infratest DIMAP auf 27% und erreicht damit 2 Prozentpunkte mehr als Anfang April. Die Union verschlechtert sich um 2 Punkte auf 24%. Die SPD bleibt unverändert bei 12%. Die Grünen verbessern sich leicht und erreichen 15%, während die Linke bei 10% stehen bleibt.
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